0: Du weißt doch bestimmt genaueres. Ist das...
1: Ja, es ist Adam.
0: Oh.
1: Adam Falcon, der arme Kerl.
0: Oh nein, nein. Oh. Hast du gehört, John?
2: Allerdings habe ich das. Das arme Mädchen.
0: Margaret, wo ist sie?
1: Da drüben.
2: Weiß sie es schon?
1: Ja, sie weiß es.
0: Ich muss zu ihr.
2: Emma, lass doch, du...
0: Nein, ich muss jetzt bei ihr sein.
2: Emma.
0: Entschuldigung, darf ich mal? Bitte, so lass mich doch durch. Ich muss zu Margaret. Sie ist immerhin wie ein eigenes Kind für uns. Margaret, Margaret!
3: Emma, sieh nur. Seine Augen sind geschlossen. Es sieht aus, als ob er bloß schlafen wird.
0: Ach, Kind, es tut uns so leid. So furchtbar leid.
3: Und was er alles mitgebracht hat von dort unten.
0: Ja, merkwürdig.
2: Lass mich mal nach vorne, bitte. Danke. So.
0: John, sieh mal.
2: Wie seltsam.
4: Er muss sehr tief hinabgesunken sein. Diese Schlingpflanzen wachsen nur ganz unten am Grund, in den tiefschwarzen Kerkern der See.
2: Ja, Silas hat recht. So wahr ich der älteste Seemann hier am Ort bin.
0: Ach, Adam. Armer Adam.
4: Sowas habe ich noch nie gesehen.
1: Seetang dieser Art haftete noch keinem Ertrunkenen bisher an.
5: Ein böses Omen ist das.
1: Ach was.
2: Doch, ich denke, Mike hat ganz recht. Das verheißt nichts Gutes. Wahrlich nichts Gutes. Denkt an meine Worte.
6: Wir sollten ihn jetzt nach Hause bringen.
1: Ja, und dort aufbahren. Jack hat ganz recht.
6: So wie es Sitte ist.
1: Packt mal einer mit an.
0: Nicht so schnell.
1: Was ist denn noch?
0: Es gibt noch eine andere Sitte.
1: Was denn?
6: Und die wäre?
0: Ich denke, das weißt du nur zu gut, Jack Gower.
1: Ach so.
0: Ist ja immerhin nicht der erste arme Teufel, der hier triefend von Salzwasser an Land getrieben wurde.
1: Na, dann los.
0: Komm, Kind.
3: Muss ich wirklich?
0: Ja, komm schon. Es ist so Sitte.
3: Aber ich fürchte mich.
0: Unsinn. Vor was denn? Nimm ihn einfach in die Arme und küss ihn auf den Mund. So wie er es sich zu seinen Lebzeiten gewünscht hätte.
3: Wenn du meinst?
0: Ich meine. Nur Mut. Es wurde immer schon so gemacht.
3: Na gut.
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3: Er ist kalt. So kalt.
0: Küss ihn. Es geht ja ganz schnell. So ist es gut. Aber was? Was ist denn?
1: Was hat sie denn?
0: Margaret?
2: Alles in Ordnung?
3: Das ist nicht Adam.
1: Was?
2: Nicht Adam?
1: Was soll das heißen, Margaret?
4: Natürlich ist das Adam.
6: Ja, wir haben ihn alle gut gekannt.
1: Genau.
3: Und ich kannte ihn besser. Ich sage euch, er ist es nicht. Ganz bestimmt nicht.
0: Beruhige dich, Margaret.
3: Fass mich nicht an.
0: Aber...
3: Ich weiß, was ich sehe. Und das da ist nicht Adam.
1: Oh je, ob sie den Verstand verloren hat?
6: Die Anzeichen sind leider nicht zu übersehen.
1: Sieh dir ihren Blick an.
4: Arme Margaret.
6: Ja.
5: Los, packt jetzt mit an, Männer.
4: Ja.
2: Bringen wir ihn in sein Haus.
4: In das Haus, in welches er in Kürze seine Braut heimzuführen gedacht.
2: Was für eine Tragödie.
6: Na los jetzt, hebt ihn hoch.
1: Auf drei. Eins, zwei, drei.
0: Komm, Kind. Stütz dich ruhig auf mich, wenn du möchtest.
3: Nein, danke.
0: Dann eben nicht.
3: Ich kann alleine gehen.
2: Emma, verflixt doch, verlass sie doch.
0: Ich lasse sie ja.
4: Wir brachten den Toten auf dem großen Tisch in der Küche seiner Hütte auf. Der Tradition gehorchend stellten wir ihm zu Haupt und Füßen jeweils eine Kerze. Salzwasser rann aus seinen vollgesogenen Kleidern und tropfte auf den alten Dielenboden.
8: Was für eine elende Sauerei, diese Lache.
9: Es ist so Sitte. Einem Ertrunkenen darf man niemals die Kleider ausziehen. Niemals.
8: Ja, ist schon gut.
9: Man würde schweres Unheil heraufbeschwören. Mit den Mächten aus der finsteren Tiefe des Meeres ist nicht zu spaßen.
8: Ach, beruhige dich. Niemand hat vor, ihn zu entkleiden.
9: Das steht zu hoffen.
4: Margaret gefällt mir nicht. Sie ist so blass.
10: Ja, und sie hat auch, seit wir hier angekommen sind, nichts mehr gesagt.
5: Sie blickt immer nur auf den Toten. Und das mit diesem ausdruckslosen, abwesenden Blick.
9: Lasst sie doch. Sie ist immerhin in Trauer.
6: Wenn ihr mich fragt, dann hat sie recht.
10: Was? Was soll denn das heißen, Jack Gower? Hä?
6: Das soll heißen, dass ich ebenfalls der Meinung bin, dass der tote Körper, den das Meer an Land gespien hat, nicht Adam Falcon ist.
9: Ah, oh.
4: Nicht Adam Falcon? Aber was?
8: Wie kannst du nur so etwas sagen, Jack?
5: Das sieht dir mal wieder ähnlich.
6: Ich habe jedenfalls noch nie gesehen, dass der nasse Tod einen derart verändert, wie ich es jetzt hier sehe.
9: Aber...
10: Ach, das reicht jetzt.
6: Du hast mir gar nichts zu sagen, Tom Leary.
10: Ach ja? Und ob? Jedermann hier am Ort weiß, dass du Adam verabscheut hast. Und zwar, weil, wie ebenfalls hier jeder weiß, du selbst nur zu gerne an seiner Stelle gewesen wärst.
6: Ach, lächerlich.
10: Margaret hat sich für einen besseren Mann entschieden, als du einer bist.
9: Und daran hat sie gut getan.
6: Was wollt ihr von mir?
10: Dass du auf der Stelle aufhörst, Margaret mit dem Hass zu verfolgen, der aus nichts anderem als deiner verdammten, gekränkten Eitelkeit resultiert.
9: Ja.
6: Bist du verrückt geworden?
10: Was?
6: Ich hasse Margaret doch nicht.
10: Dann frage ich mich, warum du sie mit Aussprüchen quälst, wie dem, dass das nicht Adam sei.
9: Genau.
10: Hä?
6: Wieso? Das hat sie doch selbst gesagt.
10: Und da musst du hingehen und noch Öl ins Feuer gießen, ja?
6: Ich...
10: Verschwinde von hier und komm besser nicht wieder. Ich werde ein Auge darauf haben, dass du dich in Zukunft von Margaret fernhältst, klar?
6: Ja, weil du selber verliebt in sie bist.
10: Was? Also, ich?
4: Das reicht wohl.
10: Ein Blödsinn.
4: Es ist jetzt nicht die Zeit für solche Streitereien.
6: Aber ich...
10: Ja,
11: Es wird wirklich besser sein, wenn du gehst, Jack.
10: Ja, genau. Verschwinde.
4: Mark hat recht. Bitte geh.
9: Ja, bitte geh, Jack.
10: Verschwinde.
6: Ihr müsst doch zugeben, dass der da Adam zwar ähnlich sieht, aber dass das nicht Adam ist.
10: Es reicht jetzt wirklich.
4: Geh endlich. Bitte, Jack.
10: Du fängst dir eine.
6: Na schön. Ihr werdet noch an meine Worte denken. Das schwöre ich euch.
11: Lass gut sein.
6: Margaret, du weißt, ich bin immer für dich da.
12: Bitte geh jetzt endlich, Jack.
10: Ja, verschwinde, Mann.
6: Wie du willst.
8: Jetzt kehren hoffentlich wieder Ruhe und Frieden in diesem Haus ein.
9: So wie es sich für eine Totenwache gehört.
8: Eben.
10: Genau.
4: Die Nacht senkte sich über Farringtown herab. Immer mehr Bewohner kehrten in ihre eigenen Hütten zurück, je später es wurde, und überließen die Totenwache der merkwürdig entrückt wirkenden Margaret Deverell. Die ganze Nacht hindurch brannten weithin sichtbar die beiden Kerzen zu Ehren des Toten in seiner ehemaligen Wohnstadt. Das Meer schimmerte grün im fahlen Licht des Mondes. Es schien sich nun merklich beruhigt zu haben. Kaum schlugen Wellen an das Ufer, aber es war nur zu deutlich, dass die Brandung jederzeit wieder bereit war, ihre gierigen Krallen in den Sand des Strandes zu schlagen. Das Meer würde sich holen, was es haben wollte. Ich fand keinen Schlaf in jener Nacht und wanderte unten am Strand auf und ab. Die See, dieses kaltäugige Monster, hatte schon oft zu mir gesprochen, seit Kindertagen schon. Es hatte mir immer schon Angst gemacht, diese Stimme zu hören. Und vor allem das, was sie mir mitzuteilen hatte.
13: Ich bin alt. Alt und weise. In meinen kalten Tiefen schlägt kein Herz. Mitgefühl ist mir fremd. Es bereitet mir Vergnügen, Menschen qualvoll zu ersäufen und sie dann wieder aus meinem Reich ans Land zu schleudern, so als ob ich ihnen ihr Leben ausgesaugt und sie dann wieder ausgespien hätte. Es ist Leben in mir, aber es ist kein menschliches Leben. Meine Kinder und ich, wir hassen nichts mehr als die Menschheit und werden nicht ruhen noch rasten, diejenigen, die wir erhaschen können, zu töten. Einen nach dem anderen, der sich tollkühn in unser Reich wagt. So, wie es schon immer war und immer sein wird.
4: Ein spitzer Schrei durchschnitt die Stille der vorsichtigen ersten Dämmerung.
10: Um Gottes Willen!
4: Es war mir schnell klar, dass der Schrei aus dem Trauerhaus gekommen war. Tom Leary stand fassungslos in der offenen Tür und Jack Gower ein paar Schritte weiter weg.
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2: Warum hast du geschrien?
10: Frag ihn!
2: Margaret! Margaret! Was ist mit ihr?
10: Sie ist tot, Mann! Tot!
2: Nein, bitte! Alles nur das nicht!
6: Armes, unglückliches Mädchen.
10: Ach, das Theater kannst du dir sparen, Jack Gower!
2: Sei ihrer armen Seele gnädig. Was ist denn nur passiert?
10: Seht sie euch doch an. Sie hat nicht einen Knochen in ihrem Leib, der nicht gebrochen wäre.
2: Wie furchtbar. Und der Tote? Wo zum Teufel ist Adam?
10: Sag du es uns, Jack!
6: Wie kommst du darauf, dass ich etwas damit zu tun hätte?
10: Weil das Aushecken einer solchen Teufelei zu dir passen würde. Oh. Und zu niemandem sonst hier am Ort. Darauf wäre ich bereit, jeden Eid zu schwören.
2: Du Verdammter!
10: Komm doch her! Komm!
2: Auseinander!
10: Sechst dir eine!
2: Das führt doch zu nichts!
6: Ich hab's euch doch gesagt. Margaret wusste es ebenso wie ich. Das war nie und nimmer Adam Falcon, was da an Land gespült wurde, sondern ein kaltblütiges, blutgieriges Monster aus dunkler Tiefe, das zu uns heraufgestiegen ist, um Tod und Verderben über Farringtown zu bringen.
10: Ein Schwachsinn.
6: Bestimmt nicht. Ein Dämon muss von dem Leichnam Besitz ergriffen haben und hat Adams Leib zu seinem Werkzeug gemacht.
2: Ein Dämon?
6: Ja. Und zwar aus der Tiefe der See.
2: Oh Gott. Wenn das wahr wäre, dann...
10: Ist es aber nicht. Er lügt doch wie gedruckt. Er lügt.
6: Keine Ahnung, wie es euch ging. Aber ich fand keinen Schlaf. Ich musste immer wieder an Margaret denken. Und dass sie womöglich nun allein wäre mit diesem seelenlosen Ding, was aus dem Meer gekommen ist. Daher zog ich mich an und ging hierher.
10: Ach ja, da haben wir es doch. Er gibt es sogar zu. Er gibt es zu.
2: Halt die Klappe, Tom.
10: Doch selber deine Klappe.
2: Ich will das hören. Sprich weiter.
6: Ich blickte durch das Fenster. Sie saß da, genauso wie zuvor. Gerade als ich mir ein Herz fassen und hineingehen wollte, schlug das Ding plötzlich die Augen auf, erhob sich auf dem Tisch und stürzte sich, ehe ich etwas dagegen unternehmen konnte, auf das Mädchen.
10: Das kannst du deiner Großmutter erzählen, Jack.
2: Lass hinausreden.
6: Kaum hatte er es von hinten fest umschlungen, da verwandelte er sich. Riesige Tentakel wuchsen ihm. Und mit denen hielt er sie umklammert und würgte sie binnen Sekunden zu Tode. Ihr Schrei klingt mir immer noch in den Ohren.
10: Und wo ist der Leichnam von Adam Falcon jetzt? Hä?
6: Keine Ahnung.
10: Ach ja.
6: Er verwandelte sich zurück und taumelte dann in die Nacht hinaus.
10: Das, Das ist doch alles gelogen. Du selbst wirst Margaret umgebracht und dann den Leichnam deines Widersachers deine Seite geschafft haben.
15: Du widerwärtiger Tom!
10: Was, hä?
4: Schluss damit! Ja,
10: komm, hä?
4: Das ist eine schwere Anschuldigung, Tom.
10: Ja, und leider ist sie nur zu wahr.
15: Doch!
10: Am liebsten würde ich dich sofort dafür baumeln sehen, Jack. Aber mir liegt durchaus etwas an Recht und Gesetz. Daher werde ich abwarten, was die anderen sagen.
4: Wir müssen vor allem Adams Leichnam finden.
10: Ja, ja, ganz genau.
15: Ihr könnt froh sein, wenn das Monster nicht euren Weg kreuzt. Jawohl!
10: Fang mal mit an, Silas.
4: Ja. Ja.
10: Ja. Wir wollen die Arme hier aufbauen, wo Adam lag.
15: So.
4: So.
10: Und da steh dich zu fliehen, Jack.
15: Warum sollte ich? Ich habe mir nichts zu Schulden kommen lassen.
10: Dass ich nicht lache.
15: Alles, was ich gesagt habe, ist wahr.
10: Das wird sich erst noch zeigen.
15: Ach.
10: Komm jetzt, beweg dich.
15: Lass mich.
10: Wir werden dich fürs Erste in Adams Schweinestall festsetzen. Dann kannst du uns und der Gerechtigkeit nicht entkommen.
4: Glaubst du wirklich, dass das nötig sein wird? Er hat doch gesagt, dass er...
10: Es ist nötig. Los jetzt.
15: Ja, ja, schon gut.
10: Na, geh.
15: Ich gehe ja schon.
10: Nimm den Strick damit, Silas.
4: Ist recht.
10: Keine Mucken, ja?
15: Das wird euch noch leid tun. Das schwöre ich euch.
10: Glaube ich nicht. Warten wir ab, was die anderen sagen. Hängen können wir dich dann immer noch. Los.
16: Nachdem wir die anderen im Dorf über das, was geschehen war, informiert hatten, beschlossen wir, Adam Falcons Leichnam in kleinen Gruppen zu suchen. Der Tag verstrich, ohne dass etwas gefunden wurde. Kein Leichnam, keine Spur, nichts. Es war wie verhext. Es begann bereits wieder finster zu werden, als Mike Hansen und ich noch immer oben in den Hügeln waren und dort vergeblich nach Spuren suchten, die wenigstens ansatzweise irgendeine Erklärung hätten bieten können.
17: Sieh mal da, Silas.
4: Verdammt! Das hat uns gerade noch gefehlt. Wieder so eine Nebelbank. Wir sollten runter ins Dorf gehen. Das wird mir zu gefährlich hier oben, wenn der Nebel erst alles angehüllt hat.
17: Du hast recht. Wir sollten keine Zeit verlieren.
4: Da lang.
17: Ja.
4: Was denkst du über die ganze Sache, Mike?
17: Dass es Jack war.
4: Gut und schön, aber wo ist der Leichnam?
17: Adam, meine ich. Den wird er mit irgendwas beschwert und dann die Klippen runtergeworfen haben.
4: Zuzutrauen wäre es ihm.
17: Aha.
10: Warte mal. Was war das?
17: Keine Ahnung.
4: Aber du hast es doch auch gehört.
17: Ja. Klang von dort drüben, glaube ich. Ich schau mal nach.
4: Mach dich.
17: Bleib ruhig hier, das schaffe ich schon alleine.
4: Aber sei bloß vorsichtig.
17: Hast du mir nichts zu sagen?
4: Mike, du...
17: Ich bin ja gleich zurück.
4: Verdammter Nebel. Das hat uns gerade noch gefehlt. Mike! Mike! Mike! Oh Gott! Oh Gott! Mike! Sag doch was! Mike!
18: Eva! Was war das für ein Schrei?
4: Tom! Bist du das?
18: Ja! Ja, ich bin's!
4: Komm hierher! Schnell!
18: Wo bist du denn, verdammt? Ich kann nichts sehen!
4: Hier! Hier drüben!
18: Verdammt nochmal! Der Nebel wird immer dichter!
4: Hier! Ich sehe deine Laterne schon!
18: Was? Wo denn?
4: Immer geradeaus!
18: Hast du geschrien, Silas?
4: Nein, das war Mike!
18: Ist er?
4: Ja, es hat ihn erwischt.
10: Da bin ich.
4: Sieh nur.
10: Oh mein Gott. Wie ist er zugerichtet?
4: Genau wie Margaret. Offenbar wurde ihm jeder Knochen im Leib gebrochen.
10: Sieht aus, als habe ihn jemand zerquetscht.
4: Und das binnen Sekunden.
10: Hast du etwas gesehen?
4: Nein, nichts.
10: Und gehört?
4: Auch nicht.
10: Das gibt es doch nicht.
4: Komm,
16: Wir müssen sofort die anderen warnen.
10: Ja, aber erst möchte ich noch etwas anderes tun.
16: Was denn?
10: Mich überzeugen, ob Jack noch in dem Stall hockt.
16: Du meinst?
10: Ja, nicht, dass er ausgebrochen ist und auch für Mikes Tod verantwortlich ist.
16: Aber...
10: Na los, komm, beeil dich!
16: Ja. Es stellte sich als Segen heraus, dass Tom Leary eine Laterne dabei hatte.
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10: Da ist Adams Haus ja schon.
16: Ja, du hast recht.
10: Gleich werden wir Klarheit haben.
16: Ja. Leuchte in den Stall.
10: Ja, schon dabei.
16: Ja. Leuchte in den Stall.
10: Ja,

0: es dir gleich zu tun.
1: Was hat das alles nur zu bedeuten? Niemand im Dorf verließ sein Haus in dieser Nacht. Und ich vermute auch, dass kaum ein Einwohner von Farringtown Schlaf fand. So groß war die Angst vor dem, was hier umging. Und bereits mit äußerster Brutalität 3 Menschenleben ausgelöscht hatte. Und dazu noch dieser undurchdringliche Nebel. Was für eine Waschküche da draußen. Gott, Gott, wer kann das sein? Wer ist da? Wer ist da? Hebe dich hinweg, Dämon! Gott sei Dank, er geht. Mögen ihm alle Türen in Farringtown verschlossen bleiben in dieser Nacht. Morgen hatte sich zu meiner grenzenlosen Erleichterung der Nebel verzogen. Ich wagte es daher, meine Hütte zu verlassen und ins Dorf zu gehen. Im Wirtshaus zum Seelöwen war alles in heller Aufregung.
2: Bitte beruhige dich, Emma.
0: Beruhigen? Ich hätte tot sein können. Und du auch.
1: Ja, was ist denn hier passiert?
2: Oh,
0: Silas, gut, dass du da bist. Er kam durch das Fenster, als ich gestern Nacht gerade damit beschäftigt war, hier aufzuräumen.
2: Ich hole schon mal einen Besen. Wir haben uns hier bis gerade nicht reingetraut.
0: Ich habe mich noch niemals zuvor so darüber gefreut, dass es endlich wieder hell wurde.
1: Hier ein Seetang am Fensterkreuz.
0: Ja, er sah aus, als ob er gerade erst aus dem Wasser gekommen wäre.
1: War es?
0: Ja, es war Adam.
1: Und du bist dann?
0: Ich bin gerannt und habe mich sofort mit John im hintersten Winkel des Kellers verbarrikadiert.
1: Ihr hättet nichts Besseres tun können.
0: Er hat dann noch eine ganze Zeit lang an die Tür gepocht und ist dann offenbar weitergezogen.
1: Bei mir hat er auch geklopft.
0: Was soll jetzt nur werden? Geht es jetzt jede Nacht so?
1: Ich hoffe nicht.
0: Dann müssen wir Farringtown verlassen, denn das halte ich nicht aus.
1: Und damit bist du nicht allein. Wir müssen etwas unternehmen, um uns und die anderen vor weiteren Angriffen dieser Art zu schützen.
0: Aber was? Was, Silas?
1: Wenn ich das bloß wüsste.
0: John! John! John, wo bleibst du denn?
3: Ich komme ja schon.
0: Na, schon ist gut.
3: Immer hat sie was zu meckern.
1: Einer inneren Eingebung folgend ging ich zum Strand hinunter. Ich musste nachdenken, den Kopf frei bekommen. Es musste mir einfach etwas einfallen. Eine Fußspur führt ins Wasser, aber nicht mehr heraus. Da versteckt er sich also. Jetzt weiß ich, was zu tun ist. Die Angst ging um Amort. Das war nicht zu übersehen. Den ganzen Tag über sicherten die Einwohner von Farringtown so gut es ihnen möglich war, ihre Häuser und Hütten, indem sie Fenster mit Brettern vernagelten und die Türen mit zusätzlichen Riegeln versahen. Es war ein verzweifelter Versuch, wenigstens irgendetwas zu unternehmen, mehr aber auch nicht. Als es zu dämmern begann, begab ich mich zum Strand runter. Was habe ich zu verlieren? Ich bin alt und habe mein Leben gelebt. Wenn nicht ich, wer sollte sich dann diesem Monster entgegenstellen? Ich wollte mich auf die Lauer legen. Lange musste ich nicht warten.

0: mouth shut. Let me mouth shut. Halt! I get zurück! Keinen Schritt mehr weiter!
1: Was willst du von mir?
0: Deinem Treiben hier an Land ein Ende bereiten.
1: Es war sehr dumm von dir, dich mir in den Weg zu stellen.
0: Das wird sich erst noch weisen, fürchte ich.
1: Sag, was du zu sagen hast.
0: Das werde ich. Du magst dich des Körpers des bedauernswerten Adam Falcon bemächtigt haben. Aber ich weiß nur zu gut, dass er ertrunken ist und seine Seele in die Ewigkeit eingegangen ist. Ein Blick in deine seelenlosen Augen genügt mir, um zu wissen, dass es so ist. Du hast von seinem Körper Besitz ergriffen. Er hat weitaus Besseres verdient. Lass ab von seinem Leib, damit auch dieser nun endlich in Frieden ruhen kann.
2: Ich habe andere Pläne.
0: Die meisten von uns hier am Land haben lange vergessen, dass es schon seit Urzeiten Dämonen aus den dunklen Tiefen des Ozeans gab, die sich menschlicher Körper bemächtigt haben, um an Land Unheil zu stiften. Ich werde nicht dulden, dass dir noch mehr von uns zum Opfer fallen.
2: Geh mir aus dem Weg, armseliger alter Mann.
0: Das werde ich nicht. Ich bin hierher gekommen, um dich dahin zurückzustoßen, wo du hingehörst. In die dunklen Tiefen des Meeres.
2: Ich werde dich meine Macht spüren lassen.
0: Sei versichert. Ich bin dir nicht unbewaffnet gegenübergetreten. Binnen Sekunden wuchsen gewaltige Tentakel aus dem Leib der Bestie und packten mich. Sobald die vollständige Verwandlung zur Krake abgeschlossen war, stach ich mit meinem Messer immer wieder auf sie ein. Das Ding versuchte, mir im Würgegriff sämtliche Knochen und vor allem mein Rückgrat zu brechen. Es kostete mich alle Kraft, die ich aufbringen konnte, mich dagegen zu stemmen und darauf zu hoffen, doch noch einen tödlichen Stich machen zu können. Dann war es soweit. Das Ding stürzte zu einer formlosen Masse zusammen und begann sich immer weiter aufzulösen. Eine große Welle schlug an Land und spülte das, was noch übrig geblieben war, dorthin, wo es hingehörte. In die jadefarbenen Tiefen des Ozeans, in welchen noch manche finstere Macht darauf acht, an Land Angst und Schrecken unter uns Menschen zu verbreiten. Seien wir also besser auf der Hut.

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1: Was sollte deiner Meinung nach mal anders laufen? Bei anderen und vielleicht auch bei dir selbst? Und findest du, du kannst deine Vorschläge aussprechen, auch wenn du selbst nicht gerade ein Vorbild bist? Beispiel. Ihr trefft euch jede Woche mit ein paar Freundinnen und Freunden und eigentlich wollt ihr gemeinsam starten, aber fast immer kommen ein paar Leute zu spät. Da sagst du, ich bin dafür, dass wir uns ab nächster Woche mal pünktlich treffen. Mich nervt es total, dass wir immer auf Leute warten müssen. Antwortet gleich jemand, ja, das sagt der Richtige. Du kommst ja auch oft erst irgendwann. Naja, guter Punkt. Aber soll man alles doof lassen, wie es ist, weil irgendwie alle rumtrödeln? Musst du erst selbst immer pünktlich sein, bevor du dich über die Unpünktlichkeit in der Gruppe beschwerst? Eine andere Freundin aus eurer Gruppe antwortet vielleicht, du hast recht. Früher haben wir es ja auch geschafft zu kommen, wenn es losgeht. Wenn es uns allen eigentlich wichtig ist, dass wir zusammen starten können, dann lasst uns jetzt Nägel mit Köpfen machen. Nächste Woche pünktlich um 7. Und wenn es für einige absehbar zu früh ist, dann machen wir einfach gleich um 8 aus. Und dann schaffen wir es alle. Also, wer ist für 7, wer ist für 8? Wow, Leute wie diese Freundin sind beeindruckend, denn sie übernimmt Verantwortung und erinnert daran, dass alle eine Verantwortung tragen und hat gleich noch einen Lösungsvorschlag. Wie reagierst du in so einer Situation? Wie konstruktiv und verantwortungsbewusst bist du? Was glaubst du?
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1: Es ist kurz vor vier. Ich bin Hendrik Daum. Die Kontrollen an den deutschen Außengrenzen sollen um ein weiteres halbes Jahr bis Mitte März verlängert werden. Das hat Bundesinnenminister Dobrindt jetzt bei der EU-Kommission angemeldet. Mehr von Thomas Brockt.
2: Eigentlich sollen im Schengen-Raum die Grenzen offen sein. Doch schon seit zwei Jahren gilt das für die deutschen Außengrenzen nicht mehr. Die Bundesregierung will so die Zahl der unerlaubten Einreisen verringern. Kritik daran gibt es immer wieder. Doch jetzt kommt die nächste Verlängerung. Innenminister Dobrindt hatte das schon vor kurzem angekündigt. Nach dem Massenansturm von Migranten auf die spanische Exklave Ceuta in Nordafrika.
1: Ein Arbeitszeugnis kann darüber entscheiden, ob wir einen Job bei einem neuen Arbeitgeber bekommen oder eben nicht. Jede siebte Firma lässt diese Zeugnisse mittlerweile von KI verfassen. Das geht aus einer Bitkom-Umfrage hervor. Personalabteilungen setzen generell immer mehr auf künstliche Intelligenz, am häufigsten bei der Weiterbildung von Mitarbeitern. SPD-Chef Klingbeil warnt seine Partei vor Personal- und Kursdebatten. Die SPD sei immer dann stark, wenn sie sich auf die Probleme der Menschen in diesem Land konzentriere und sich nicht um sich selbst drehe, so Klingbeil. Wegen schlechter Umfragewerte und befürchteten Stimmverlusten bei den bevorstehenden Landtagswahlen wächst parteiintern die Kritik an Klingbeil und auch an Co-Parteichefin Baas.
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5: Es ist kurz vor 5, ich bin Hendrik Daum, guten Morgen. In den USA hat ein Prozess gegen den Meta-Konzern begonnen, in dem es um die Nutzung seiner Apps durch Kinder und Jugendliche geht. Mehrere Bundesstaaten werfen dem Unternehmen vor, Minderjährige bewusst abhängig von Facebook und Instagram zu machen. Eltern und Öffentlichkeit würden über die Nutzungsrisiken im Unklaren gelassen. Dem Konzern, der die Vorwürfe zurückweist, droht eine milliardenschwere Geldstrafe. Bundesinnenminister Dobrindt will die Grenzkontrollen an den deutschen Außengrenzen bis Mitte März verlängern. Die Entwicklungen an den europäischen Außengrenzen zeigten, dass das Zurückdrängen der illegalen Migration weiterhin Kontrollen brauche, so Dobrindt. In Belgien in der Nähe der deutschen Grenze kämpfen Einsatzkräfte weiter gegen das große Feuer im Naturschutzgebiet Hohenfenn. Zuletzt haben sich die Flammen auch aufgrund von Regen nicht weiter ausgebreitet. Die Feuerwehr versucht jetzt, den Brand einzukreisen. Gelingt dies, bestehe die Hoffnung, das Feuer unter Kontrolle zu bringen, heißt es. Weil der Boden größtenteils aus Torf besteht, könnte es Wochen oder Monate dauern, bis der Brand komplett gelöscht ist.
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6: So, der Zombie-Modus ist angeschalten. Wenn man morgens noch so halb müde aus dem Bett rauskriecht und so mit der letzten Kraft, die man noch so hat.
7: Aber genau deswegen sind ja wir da, machen euch wach hier zum Start in Mittwoch. Die 89.0 RTL Morning Show mit Sound von EJ, Moving to the Sun ist am Start. David Guetta, Teddy Swims, Stones and I, Tiffany Harris. Hey, der Zombie-Modus ganz schnell wieder weg.
6: Zombie glücklich.
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0: Teddy Swims, David Guetta, Tones and I, Gone, Gone, Gone, hier in der 89.0 RTL Morning Show. Wir starten am Mittwoch rein und das mit dem schönsten Wort ever, Sommer Cashback.
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0: Es ist mal kurz nach fünf. Ihr steht gerade in der Küche, macht euch irgendwie euer Essen fertig für die Arbeit. Und habt ihr auch manchmal das Gefühl beim Kochen, dass ihr euch gerade selbst eure Henkersmahlzeit zubereitet?
1: Eure was?
0: Eure Henkersmahlzeit.
1: Was ist das?
0: Die letzte Mahlzeit, okay, die man isst. Ich habe mir nämlich gestern Eier, Kartoffeln und Spinat gemacht. Und ich hatte bei allen dreien das Gefühl, das bringt mich um.
1: Ja, du hast bei allen Sachen, die du isst, das Gefühl, es bringt dich um.
0: Naja, aber guck mal, die Eier zum Beispiel, da stand auf der Verpackung, die gehören in den Kühlschrank. Ich dachte aber, bei 36 Grad auf dem Kühlschrank oben drauf ist viel besser. Dann hatte ich Bratkartoffeln, Kartoffeln vom Vortag, die aber auch schon so ein bisschen lapprig waren und sehr intensiv gerochen haben. Und bei Spinat habe ich als Kind gelernt, wenn du da auch nur etwas falsch machst, ist es das giftigste Lebensmittel der Welt.
1: So, und du lebst noch.
0: Ja, noch, das ist hier der springende
1: Punkt.
0: Ja,
1: als ob. Also
0: es ist genauso für mich auch jeden Morgen eine Überraschung, ob ich noch da bin oder nicht. Aber es ist auf jeden Fall schön, dass ihr da seid. Hier ist Calvin Harris für euch und Ellie Goulding, I Need Your Love.

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5: Ich bin Hendrik Daum. Einen schönen guten Morgen. In den USA hat ein Prozess gegen den Meta-Konzern begonnen, in dem es um die Nutzung seiner Apps durch Kinder und Jugendliche geht. Mehrere Bundesstaaten werfen dem Unternehmen vor, Minderjährige bewusst abhängig von Facebook und Instagram zu machen. Eltern und Öffentlichkeit würden über die Nutzungsrisiken im Unklaren gelassen. Dem Konzern, der die Vorwürfe zurückweist, droht eine milliardenschwere Geldstrafe. Mit einem Urteil wird Anfang Oktober gerechnet. Bundesinnenminister Dobrindt will die Grenzkontrollen an den deutschen Außengrenzen bis Mitte März verlängern. Die Entwicklungen an den europäischen Außengrenzen zeigten, dass das Zurückdrängen der illegalen Migration weiterhin Kontrollen brauche, so Dobrindt. In Belgien, in der Nähe der deutschen Grenze, kämpfen Einsatzkräfte weiterhin gegen das große

0: große Feuer im Naturschutzgebiet Hohenfenn. Zuletzt haben sich die Flammen auch aufgrund von Regen nicht weiter ausgebreitet. Die Feuerwehr versucht jetzt, den Brand einzukreisen. Gelingt dies, bestehe die Hoffnung, das Feuer unter Kontrolle zu bringen, heißt es. Weil der Boden größtenteils aus Torf besteht, könnte es Wochen oder sogar Monate dauern, bis der Brand komplett gelöscht ist.
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0: Hier ist die 89.0 RTL Morning Show.
1: Hello.
0: Und ich finde, wir müssen mal ein bisschen sanfter reinstarten. Man kann nicht immer gleich mit großem Licht anfangen und mit 10 Tassen Kaffee. Muss auch mal sanft starten in den Tag. Und das machen wir jetzt mit Harry Styles, American Girls.
1: Da gibt es ganz, ganz große Gerüchte gerade, dass er nächstes Jahr Headliner wird vom großen Glastonbury Festival. Mhm. Es ist noch nichts bestätigt, aber es wurden jetzt anscheinend Tourdaten geleakt fürs nächste Jahr.
0: Oho.
1: Und abgesehen davon, dass das auch super spannend ist, weil er auch nach Berlin kommen soll und Europa wohl mit drin ist, der eine Tag, wo das Glastonbury Festival wäre, wo er auftreten könnte, ist wohl freigelassen bei den Tourdaten.
0: Ohohoho.
1: Warum nur? Also alles Gerüchte, auch die ganzen Tourdaten für nächstes Jahr. Wir hoffen, dass sie dann stimmen, dass er immer nach Europa kommt, vielleicht auch sogar in Berlin am Start ist oder so, das wäre echt ein Träumchen.
0: Ach, ich liebe deinen Gossip, Alina, ist wirklich toll.

0: Hier ist 89.0 RTL.
1: Hallo.
0: Ihr steht gerade auf, geht nochmal schnell durch die Wohnung, nochmal schnell ein bisschen aufräumen. Es sei denn natürlich, ihr wohnt in einer WG, weil da lohnt sich Aufräumen überhaupt nicht, weil dann kommt irgendeiner an und macht es eh wieder dreckig.
1: Und genau, WGs, das geht jetzt wieder los. Studienzeit beginnt, Ausbildungszeit beginnt, da ist man fleißig am Suchen. Und wir sammeln heute eure wildesten WG-Stories, damit ihr wisst, worauf ihr vielleicht achten sollt, wenn ihr gerade auf der Suche seid. Ich habe damals in meiner ersten WG gewohnt. Es stand in der Anzeige drin, dass da zwei Mädels wohnen. Ne? Und dann kam ich da an zur Besichtigung und da waren es zwei Typen.
0: Bah, weird.
1: Und das Beste aus dieser Zeit mit diesen zwei Typen, weil ich musste dann da einziehen, weil ich nichts anderes gefunden habe, wirklich, war, dass der eine Mitbewohner Bettwanzen hatte. Ja, und dann musste irgendwie alles ausgeräuchert werden, damit die Bettwanzen da. Also es war nicht zu empfehlen.
0: Das ist auch dreist, ne? Da schreiben die rein, es ist eine Dreier-WG und dann ist es eine 3000er-WG.
1: Also schickt mal her eure wildesten WG-Stories 0175 24 24 89 0. Wir sind gespannt.

0: Guten Morgen, hier ist 89.0 RTL.
1: Hallo.
0: Richtige Wahl. Gleich geht's für euch. Dominik Feig, White Keys. Und dieser Mann ist genau wie ganz viele andere Musiker und Musikerinnen auch Schauspieler. Er spielt bei Euphoria mit. Wusstest du das?
1: Ach krass, das wusste ich nicht. Na, viele wechseln ja dann hin und her, ne?
0: Ja, eben. Also auch Ariana Grande und so?
1: Ja, gut, ja, ja.
0: Was ist los mit denen?
1: Die sind halt einfach krass. Das ich meine, Lady Gaga auch.
0: Ja, perfekt gesagt eigentlich. Die sind halt einfach krass. Deswegen gibt es ja auch gleich für euch außerdem Tame Impala, Jenny mit Dracula und Wake Me Up. Avicii, das sind die besten Hits von heute, nur hier auf 89.0 RTL.
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1: Da wird es heute ein Ticken wärmer als gestern. 24 Grad kriegen wir heute ansonsten auch alles mit dabei. Sonne, Regen und Wolken, die wechseln sich heute alle ab.
0: Es ist 5 vor 6.
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0: Und hier ist Dirk.
5: Guten Morgen. Die Kontrollen an den deutschen Grenzen, die bleiben weiterhin bestehen und zwar bis mindestens Mitte März nächsten Jahres. Innenminister Dobrindt sagt, nur so bekommen wir die illegale Migration einigermaßen in den Griff. Tanken ist gerade so teuer wie fast noch nie. Ein Liter Super EC kostet im Schnitt 2,17 Euro. Das sind nur gut 3,5 Cent weniger als beim Allzeithoch von 2022. China ist zum ersten Mal eine Raketenlandung auf Beinen gelungen, so wie man das eigentlich von Elon Musks SpaceX kennt. Die Rakete hat den Satelliten ins All gebracht und später dann auf der Erde senkrecht wieder aufgesetzt. Beim ersten Versuch im Dezember ist er dabei noch abgestürzt. Schreckmoment um Bayernstar und Nationalspieler Jamal Musiala. Der ist gestern schon zum zweiten Mal bei einem Testspiel auf dem Rasen einfach so zusammengesackt. Später hat er dann selbst erklärt, was los ist. Die Ärzte haben bei ihm eine neurologische Störung festgestellt, die kurze Aussetzer auslöst. Das Ganze sei aber behandelbar.
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0: Ein kaputter LKW steht auf der A7 Richtung Kassel zwischen Hannmünden-Hedemünden und Hannmünden-Lutherberg auf der rechten Spur an dem Standstreifen. Und der aktuellste Blitzer steht in Braunschweig in der Güldenstraße Richtung Europaplatz. 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
0: Hello und guten Morgen. Schön, dass ihr am Start seid. Einiges für euch vorbereitet. Natürlich geile Musik. Alex Warren gibt's für euch. Es gibt Dominik Feig. Es gibt Tame Impala. Dann zocken wir eine Runde mit Big Nick und wir verraten euch, warum Männer früher sterben. Alles erzählen in der nächsten halben Stunde. Schön, dass ihr mit dabei seid.
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0: 6.06 Uhr ist es. Hier ist die 89.0 RTL Morning Show.
1: Hallo.
0: Schön, dass ihr am
1: Guten
0: Start
1: Morgen.
0: Seid. Leute, es gibt neue Möglichkeiten, ganz, ganz kreative Möglichkeiten, Dinge zu testen. Zum Beispiel in Indien, habe ich jetzt gesehen, da musste eine Brücke getestet werden. Mhm. Und da haben die einfach 300 Männer gefragt, ob die mal drauf gehen können und ein bisschen rumspringen.
1: Ja. Hey, die hätte auch einbrechen können.
0: Ja, dann hätten sie nur neue bauen müssen. Ich finde es viel cooler, dass die 300 Männer einfach anscheinend so waren, so, jo, machen wir, klingt eigentlich ganz gut, lass mal ausprobieren. So.
1: Ne, deswegen sterben Männer früher. Und Jakob ist das Paradebeispiel dafür. Weil ganz oft, wenn wir schon zum Beispiel spazieren sind, so, und du siehst irgendein altes Gebäude oder irgendeinen Kran, ja, lass mal darauf klettern. Bruder, warum?
0: Der Kran, stimmt.
1: Warum? Oder wir hatten mal hier so eine elektrische Fliegen-Dingsbums, ne? Und du hast erstmal deinen Finger da reingesteckt und dann durch einen Schlag bekommen.
0: Oh, das hat so weh getan.
1: Es würde mich nicht wundern, wenn du irgendwann auf richtig dumme Art und Weise die Fliege machst.
0: Ja, die Fliege mit der Fliege, egal. Ja, aber man muss auch mal ein bisschen Sachen ausprobieren, weißt du? Man muss offen sein für Neues, auch mal ein bisschen testen und so.
1: Aber Dinge, wo ich obviously weiß, dass ich sie vielleicht nicht tun sollte, so wie mein Finger da, diese elektrische Fliegen-Dingsbums.
0: Ja, gell.
1: Dann würde ich es nicht tun.
0: Ich will euch gerne motivieren, heute Dinge zu tun, für die ihr euch sonst nicht trauen würdet, sie zu tun. Also egal, was eure Brücke ist heute, springt ruhig mal ein bisschen drauf.
1: Nein.
0: Traut euch, ihr schafft das. Aber jetzt erstmal ganz in Ruhe wach werden hier. Mit 89.0 RTL, schön, dass ihr da seid.
1: Guten Morgen.

0: Diesen peinlichen Moment kennen wir wahrscheinlich alle. Jetzt 89.0 RTL. Heute ist Weltfototag. Mhm. Und ihr kennt das auch, wenn ihr mit jemandem so ein Foto machen wollt. Und dann auf einmal ploppt so eine Nachricht auf von eurer Ex. Oder Termin, Urologe. Oder
1: naja, Urologe ist doch auch was Gutes. Ist doch gut, dass du dich regelmäßig checken lässt.
0: Aber ich weiß nicht, ob ich jetzt, wenn ich jetzt irgendwie mit meiner... Ach, ich habe kein Beispiel. Mit meiner Chefin ein Selfie mache oder so, weißt du?
1: Weil man, es ist so eine ganz normale... Was passiert?
0: Ja,
1: na klar. Also, das Schlimmste, was jetzt passieren kann, ist eigentlich gar nicht so schlimm, dass eine unbekannte Nummer anruft und das ist dann Big Nick. Und da sollte man rangehen, weil er zockt mit euch und zwar in Wiesendorf.
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3: Spontan in der Show. Caro aus Wiesendorf. Hi.
4: Hi.
3: Jetzt spielst du mit uns erstmal 10 Wörter in 10 Sekunden. Dein Buchstabe ist U wie unsichtbar. Die Zeit läuft.
4: Okay, Unterhalt, Unsinn, unsichtbar, Unlust, untertreiben, Unterhaltszahlung, Unterhaltsvorschuss, Unterleibsschmerzen. Verdammt.
3: Aber du hast es wenigstens probiert.
4: Ich würde es nicht mal wissen, ob es mit einem anderen Buchstabe ist. Also, es sind ja wirklich nur 10 Sekunden und
1: Ja, es sind nur 10 Sekunden.
0: Aber was für Worte waren das? Unterhaltszahlung, Unterhaltsvorzahlung, Unterleibsschmerzen?
1: Ja, vielleicht sollte man ein paar Wörter nehmen, die ein bisschen kürzer sind, dann schafft man es auch in 10 Sekunden. Aber das Gute ist, ihr könnt es ja immer und immer wieder probieren. Also rein mit euch in die App für eine Runde Big Nicks Wortspielspiel. Wenn ihr es schafft, gibt es eine JBL-Box im 89.0 RTL Design.
0: Geil.
1: Es lohnt sich also. Guten Morgen, 6.14 Uhr haben wir es jetzt.
0: Moin.

0: Hi, 6:19 haben wir es.
1: Mittwochmorgen, das ist euer Start rein mit der 89.0 RTL Morning Show. Und jetzt für euch Alex Roman mit Fever Dream. Und der Countdown läuft nicht mehr lange, da kommt das neue Album von ihm. Nächste Woche Freitag ist es da.
2: Hey, voll gut.
1: Und als Teaser, weil er sich so freut, hat er ein Bild gepostet mit einem Alpaka. Es beschreibt ihn richtig gut. Alex Roman, hier ist Fever Dream.

0: Hier ist 89.0 RTL. Guten Morgen. Gab gerade ein paar Hörer, die haben geschrieben, die hören uns nicht über DAB+. Also wenn ihr uns gerade über DAB+ hört, könnt ihr uns mal schreiben, ob ihr uns hören könnt?
1: Jakob, was hast du schon wieder kaputt gemacht?
0: Ich weiß nicht, ich hab irgendwie eine Schraube gedreht und auf einmal, keine Ahnung.
1: Den roten Knopf gedrückt, ja.
0: Es wäre auch gut, wenn ihr was hört, weil das hier wollt ihr auf jeden Fall nicht verpassen.
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1: Ey, ich fand das gestern ultra krass. Es war richtiges Herbstwetter. Ich bin in so Geschäften vorbeigelaufen. Da war Halloween-Deko drin.
0: Unglaublich, wirklich. Es ist unglaublich. Es ist einfach noch Mitte August.
1: Naja,
0: chillt mal ein bisschen.
1: Chillt mal ein bisschen.
0: Jetzt werden hier schon die ersten Lebkuchen eingeräumt, ne?
1: Es wird heute wieder ein Ticken wärmer. Ein bisschen Sommerfeeling kommt zurück. 24 Grad. Ansonsten auch ein Mix von Sonne, Regen und Wolken am Start.
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0: Kurz vor 19:30.
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6: Mit Dirk. Guten Morgen. Die Kontrollen an den deutschen Grenzen, die bleiben weiterhin bestehen, und zwar bis mindestens Mitte März nächsten Jahres. Innenminister Dobrindt sagt, nur so bekommen wir die illegale Migration einigermaßen in den Griff. Tanken ist gerade so teuer wie fast noch nie. Ein Liter Super EC kostet im Schnitt 2,17 Euro. Das sind nur gut 3,5 Cent weniger als beim Allzeithoch von 2022. China ist zum ersten Mal eine Raketenlandung auf Beinen gelungen, so wie man das eigentlich von Elon Musks SpaceX kennt. Die Rakete hat einen Satelliten ins All gebracht und später dann auf der Erde senkrecht wieder aufgesetzt. Beim ersten Versuch im Dezember ist er dabei noch abgestürzt. Schreckmoment um Bayernstar und Nationalspieler Jamal Musiala. Der ist gestern schon zum zweiten Mal bei einem Testspiel auf dem Rasen einfach so zusammengesackt. Später hat er dann selbst erklärt, was los ist. Die Ärzte haben bei ihm eine neurologische Störung festgestellt, die kurze Aussetzer auslöst. Das Ganze sei aber behandelbar.
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0: Da steht ein kaputter LKW gerade auf der A7 Richtung Kassel zwischen Hannmünden-Hedemünden und Hannmünden-Lutterberg auf der rechten Spur. Und einen Unfall gab es auf der A39 Richtung Kassel zwischen Salzgitter-Lebenstedt Süd und Salzgitter-Lichtenberg auf der linken Spur. Der aktuelle Blitzer steht auf der B3 aus Celle kommend, kurz hinter Großhehlen. 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
1: 6:28 Uhr. So, es geht wieder los. Es werden

0: Wieder WGs gesucht und damit ihr wisst, worauf ihr euch da einstellt, wir sammeln die wildesten WG-Stories aus der Community hier gleich nach zwei Songs.
1: Moin!
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0: Hier ist die 89.0 RTL Morning Show um 6.34 Uhr.
1: Hallo.
0: Schön, dass ihr mit dabei seid.
1: Guten Morgen.
0: Es ist schon einfach August. Und das ist ja so die Zeit, wo dann auch Ausbildungen losgehen, wo das Studium langsam ernst wird und so. Und ganz viele auf der Suche sind nach einer Wohnung. Und viele ziehen natürlich auch super gerne in WGs.
1: Mhm.
0: Und damit ihr da auch die richtigen WGs trefft, sammeln wir heute die schlimmsten WG-Stories aus der Community. Damit ihr da keine Angst haben müsst. Und Aileen aus Hannover, die hat dann eine Story parat, die ist schon ganz schön intensiv, finde ich.
2: Meine eine Mitwohnerin ist in ihrer ersten Woche, nachdem sie eingezogen ist, volle Kanne gegen so eine Glasschiebetür bei uns im Wohnzimmer gerannt.
0: Gott,
2: und die ist dann rausgefallen, es hat richtig gekracht und überall waren Scherben. Sie hat dann auch noch voll die Platzwunde am Kopf gehabt und mussten dann erstmal so mitten in der Nacht in die Notaufnahme. Das musste genäht werden und wir haben auf jeden Fall Wochen danach auch noch Glassplitter gefunden in unserem Wohnzimmer.
1: Das ist ein Einzug. Auf jeden Fall.
0: Das auf jeden Fall. Also wisst ihr Bescheid, wenn ihr eine WG findet mit der Glastür, zieht nicht ein.
1: Ja, vielleicht erstmal, also nicht gegen Rennen vielleicht.
0: Das wäre auch, so. Auch eine Lösung.
1: Ne? Ich habe auch mal in einer WG gewohnt, am Anfang mit zwei Jungs. Und ich weiß bis heute nicht warum, wir hatten einen Schrank in der Küche, der war komplett voll nur mit Nutella.
0: Was?
1: Bestimmt 20 Gläser.
0: Was? Ja, vielleicht gab es mal so ein Angebot und dann haben die gleich irgendwie mehr geholt oder so.
1: Ja, aber wenn das so das Erste ist, was du so mitkriegst in der WG, denkst du schon so, was passiert hier?
0: Wer weiß, was die noch machen mit dem Nutella.
1: Oh Gott.
0: Gibt's auch so ganz verrückte Geschichten.
1: Stopp an der Stelle. Schickt's mal her, eure wildesten WG-Stories, WhatsApp, Sprachnachricht 0175 24 24 89 0. Dann wissen alle, die frisch in der WG ziehen, worauf sie sich da einlassen.
0: Ich bin wirklich sehr, sehr gespannt.
1: 6:36 Uhr. One Republic jetzt für euch in der 89.0 RTL Morning Show. Hier ist Need Your Love. Bye.
0: Servus.

0: shit, schon 6.46 Uhr. 89.0 RTL ist an. Kennt ihr das auch? Morgens so ein bisschen im Stress, irgendwie dann Schlüssel vergessen. Jetzt seid ihr schon spät dran, dann nehmt ihr jede rote Ampel einfach mit. Keine Sorge, ihr habt die 89.0 RTL Morning Show laufen. Wir bringen euch jetzt runter und nehmen den Stress für euch aus dem Morgen heraus mit Teddy Swims, Mr. Know It All.
1: Oh, runterbringen, perfektes Stichwort. Der Song eh schon super nice, aber in der Akustikversion. Leute, seine Stimme kommt nochmal ganz anders hervor. Hier.

0: Wow.
1: Es ist halt einfach motherfucking Teddy Swims.
2: Ich finde auch, also wer eine Akustikversion rausbringt, der zeigt, dass er wirklich singen kann.
1: Absolut, absolut.
2: Da wird nichts verschönert.
1: Und genau das könnt ihr auch live erleben. Er hat nämlich eine Tour angekündigt, kommt nächstes Jahr im März nach Köln, Hamburg und Berlin. Ist schon so gut wie ausverkauft, also müsst ihr noch fix sein. Mhm.
2: So, und jetzt kriegt ihr hier Teddy Swims, Mr. Know-It-All, aber nicht in der Akustikversion, sondern mit allem drum und dran. So, Alena, du hast schon Karten gekauft, oder?
1: Natürlich.
2: Für Teddy Swims?
1: Natürlich.
2: So läuft das
1: gar keine Frage.
2: 6:47 Uhr.
1: Guten Morgen.

0: 6:52 Uhr. Die 89.0 RTL Morning Show ist bei euch. Kommt gut rein in den Mittwochmorgen. Und wenn der Mittwoch noch so ein bisschen störrisch anstarten möchte, dann versuchen wir es jetzt mal hier mit der Starthilfe. Hey, Mr. DJ!
1: Ich bin so oft überrascht von deiner Wortwahl. Störrisch anstarten.
0: Ich war selber gerade überrascht. Aber ihr wisst, was ich meine, oder?
1: Poetisch. Super.
0: Bruno Mars ist sozusagen der Bremsenreiniger unter den Songs. Die Autoschrauber wissen, was ich meine. Wenn du Bremsenreiniger in Brennraum reinmachst, dann bam, geht das Auto sowas von krass
1: Bruno
0: an.
1: Bruno Mars sorgt dafür, dass ihr wieder richtig auf Speed seid.
0: Exakt immer. Also Smile haben wir gleich für euch. Außerdem gibt's Jennifer Lopez, David Guetta, Save Me Tonight und Die Die von Shakira und Burner Boy. Das sind die besten Hits von heute. Nur hier auf 89.0 RTL für euch.
1: Bis Moin. Gleich. Guten Morgen.
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1: So, Mittwochmorgen haben wir es kurz vor 7. Es ist schon wieder ein Ticken wärmer. Wir sind bei 18 Grad aktuell, gehen später rauf auf 24. Sonne kommt ein bisschen raus, aber auch nochmal Wolken und Regen am Start.
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0: Es ist 5:07 Uhr.
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7: Guten Morgen. In Amerika ist der Mega-Prozess gegen den Insta- und Facebook-Konzern Meta gestartet. Mehrere Bundesstaaten werfen ihm vor, Kinder und Jugendliche gezielt abhängig zu machen. Meta drohen bei Verurteilung Strafen in Milliardenhöhe. Immer mehr junge Leute machen eine Lehre im Handwerk gegen den Trend der Wirtschaft. Seit Januar sind schon fast 70.000 neue Ausbildungsverträge unterschrieben worden. Das sind fast 5% mehr als vor einem Jahr. Jetzt ist es offiziell, Netflix hat bestätigt, dass es eine vierte Staffel Kaulitz und Kaulitz geben wird. Bill und Tom hatten das in ihrem Podcast ja auch schon verraten, dass sie schon mitten im Dreh sind. Laufen wird das Ganze nächstes Jahr. Klapperschlangen-Notfall in Niedersachsen. Da ist ein Mann beim Füttern seiner Schlange in Osnabrück selbst gebissen und lebensgefährlich verletzt worden. Der konnte gerade soeben noch gerettet werden, weil ein Rettungshubschrauber ein Gegengift eingeflogen hat.
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0: Ein kaputter LKW steht auf der A7 Richtung Kassel zwischen Hanmünden-Hedemünden und Hanmünden-Lutherberg auf der rechten Spur. Und es gab einen Unfall auf der A39 Richtung Kassel zwischen Salzgitter-Lebenstedt Süd und Salzgitter-Lichtenberg auf der linken Spur. Der aktuelle Blitzer steht zwischen Grasleben und Marienthal-Horst. 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
1: Hallöchen, guten Morgen.
0: Hi.
1: Kurz vor 7 ist es Mittwochmorgen und ihr wisst ja Bescheid, mit uns erlebt ihr die krassesten Stars live. Wir haben euch schon geschickt zu Ariana Grande, BTS, Justin Bieber, Sabrina Carpenter. Und der nächste Star-Trip, der geht zu Sam Smith nach London. Wie ihr da rankommt, hier nach drei Songs. Also bleibt dran. Guten Morgen.
0: Moin.
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0: Meine Frage, so in die Runde. Mhm. Bei was bekommt ihr Gänsehaut, weil es so, so schön ist?
1: Bratkartoffeln mit Schnitzel. Oh, herrlich.
0: Okay, bei mir ist es safe das hier.
1: Applaus.
0: So ein geiles Konzert und alle jubeln. Man hat einfach die Zeit seines Lebens. Und Leute, wir schicken euch genau dahin.
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1: Das wird aber sowas von die Zeit eures Lebens. Es wird unvergesslich, denn wir schicken euch live zu the one and only Sam Smith.

0: wird ziemlich krass. Und noch dazu schicken wir euch in eine der schönsten Städte, die es überhaupt gibt auf der ganzen großen weiten Welt. Und zwar nach London. Nadine, aus der Nähe von Celle, du hast ja voll Bock drauf. Und du hast auch einen Lieblingssong von Sam Smith.
1: Ja, tatsächlich, Stay With Me. Also der ist schon schön. Der Klassiker.
0: Ne? Oder es muss einfach sein. Oh, won't you stay with me? Cause you're all I need. Das ist auch der erste Song, den ich auf dem Klavier gelernt habe, weil es einfach geil ist.
1: Ja.
0: Oh, ich heute noch Gänsehaut. Herrlich.
2: Und genau, die werdet ihr auch haben. 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Also rein in die App. Guten Morgen, 7.08 Uhr haben wir es jetzt.
0: Morgen.

0: Bruno Mars, Altes Mal, 7.15 Uhr hier, die 89.0 RTL Morning Show ist an.
1: Hello.
0: Und er hat ordentlich was zu feiern. Es kam nämlich die Nominierung raus für die MTV Video Music Awards und Bruno Mars ist nominiert für Video of the Year, Best R&B, Artist of the Year, Best Editing und Best Direction. Der hat ordentlich was zu feiern.
1: Halleluja.
0: Ne?
1: Der kann ja gleich oben bleiben auf der Bühne.
0: Der legt richtig los gerade. Der ist auch gerade auf Tour unterwegs und er hat jetzt auch bekannt gegeben, dass bei der Tour eine ganz besondere Sängerin ab sofort mit zu seiner Vorband gehören wird. Und zwar Ray. Wie krass ist das?
1: Das ist wirklich, also das sind ja zwei Top-Karäter, die da zusammenspielen.
0: Ey, ab Freitag geht's dann für sie los. Und imagine, du gehst zum Konzert und siehst Bruno Mars und Ray bei einem Konzert. Die beiden sind so krass, weil Ray hat ein krasses Orchester auf der Bühne. Das sieht mega aus. Bruno Mars hat die Tänzer und die Crew. Das zusammen ist wie Jackpot mal 10.
1: Definitiv.
0: Und imagine, er holt sie dann auf die Bühne vielleicht. Und die würden bestimmt so gut zusammen klingen.
1: Gut, Alena muss erstmal kurz ein bisschen Luft holen.
0: Ja.
1: Ray und Bruno Mars gibt es natürlich auch immer hier für euch auf 89.0 RTL.
0: Natürlich.
1: Denn wir haben nur das Beste der Besten für euch. Gleich für euch auch BTS mit Swim. Und vorher gibt es To Die For von Tavlo. Hier ist 89.0 RTL. 7.17 Uhr, guten Morgen.

0: 7.22 Uhr. Wenn ihr ein bisschen Thrill im Leben braucht, dann nehmt einfach mal keinen Regenschirm mit. Ich pucker jetzt jeden Tag damit, dass ich nicht nass nach Hause komme. Gestern hat's geklappt, heute bin ich gespannt.
1: Boah, du bist ein richtig krasser Rebell, Alter.
0: Absolut, hier ist die 89.0 RTL Morning Show.
1: Guten Morgen.

0: Es ist Zeit für den Mittwochmorgen hier auf 89.0 RTL. Guten Morgen.
1: Was kommt jetzt? Zeit für was?
0: Na, es ist Zeit, jetzt einfach mal reinzustarten, auch in den Tag. Okay. Also falls ihr jetzt noch liegt und schlummert, dann erstmal herzlichen Glückwunsch. Klar. Aber langsam Zeit aufzustehen, schnell was essen, dann aber auf Arbeit. Heute wird ein schöner Tag, Alena, das ist die Frage.
1: Ja, es ist ein Ticken wärmer auf jeden Fall. 24 Grad kriegen wir nachher maximal. Ansonsten sind wir gerade schon bei 18 und es ist ein Mix aus allem dabei. Sonne ab und zu, Regen auch ab und zu und Wolken am Start.
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0: Kurz vor 7:30.
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0: Und Dirk ist am Start.
4: Guten Morgen. Der KI-Boom macht das Zocken teurer. Die Preise für Gaming-Hardware sind so nach oben geschossen, dass die Branche schon von einem Ramageddon spricht. Der Hintergrund, weil wegen KI gerade so viele Rechenzentren gebaut werden, sind die Chips knapp und teuer. Fast jeder zweite deutsche Regierungsflieger hebt komplett ohne Passagiere ab. Im ersten Halbjahr sind über 300 Strecken leer geflogen worden. Der Grund, die Flieger sind in Köln stationiert, aber unsere Politiker starten meist von Berlin aus. Madonna räumt bei den MTV Video Music Awards ab und das noch bevor die Show überhaupt läuft. Sie geht nämlich mit 11 Nominierungen ins Rennen. Danach erst folgt Taylor Swift mit 9 Chancen auf den Preis. Die Show selbst ist Ende September. In Belgien sorgt gerade ein auf einer Baustelle gefundener 9 Millionen Euro Goldschatz für Aufregung. Seit der Fund nämlich bekannt ist, hagelt es Mails aus aller Welt von Leuten, die sagen, es sei ihr Schatz. Einer behauptet sogar, er habe das Gold in einem früheren Leben dort versteckt.
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0: Eine verschmutzte Fahrbahn gibt es auf der A2 Richtung Dortmund zwischen dem Rastplatz Ilegrund Nord und Burg Ost. Da liegt Sand auf der rechten Spur. Kaputter LKW auf der A7 Richtung Kassel zwischen Hahnmünden-Hedemünden und Hahnmünden-Lutterberg. Da ist die rechte Spur gesperrt. Und es gab einen Unfall auf der A39 Richtung Kassel zwischen Salzgitter-Lebenstedt Süd und Salzgitter-Lichtenberg auf der linken Spur. Der aktuellste Blitzer steht auf der B247 Richtung Duderstadt in Höhe Westerode. 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
1: Das ganze Netz flippt gerade aus, weil ein krasses DJ-Duo aus den USA mit einem deutschen Rapper einen Song macht. Worum es geht, was es ist, hier gleich noch 2 Songs bei den Streaming-Hits. Guten Morgen.
0: Moin.
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0: Hier ist 89.0 RTL und das hier beweist mal wieder, die besten Dinge sind die, mit denen man einfach so null rechnet.
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2: Also eigentlich fing das Ganze als Spaß an und jetzt ist es aber richtig schön zu sehen, wie Musik wirklich Menschen verbinden kann. Niemals hätten wir gedacht, dass das berühmteste DJ-Duo aus den USA, die Chainsmokers, kennt ihr noch von dem Banger?
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2: Damals vor 10 Jahren mit Closer Durchbruch gehabt. Die haben jetzt tatsächlich einen gemeinsamen Song mit dem deutschen Rapper Marco. Alles fing an mit dem Song von ihm.
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2: Nachts wach war damals auch wirklich der Erfolg von Marco im Deutschrap. So sehr, dass selbst die Chainsmokers sich in diesen Song verliebt haben, ihn geremixed haben. Und so entstand zwischen dem deutschen Rapper und den DJs aus den USA eine enge Freundschaft. Haben sich dann gegenseitig bei Shows besucht. Und dann kam es diesen Monat zum gemeinsamen Auftritt beim Sonne, Mond, Sterne Festival. Und dort haben sie ihren ersten gemeinsamen Song präsentiert. Und der klingt so.
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2: Heißt in- und auswendig, die Chainsmokers selbst meinten, sie haben keine Ahnung, was sie da spielen, verstehen kein Wort Deutsch. Aber irgendwie treffen sie den Hook trotzdem jedes Mal. Sind halt Profis. Und jetzt haben sie auch verraten, wann dann der gemeinsame Song kommt. Diesen Freitag, The Chainsmokers featuring Marco. Es ist so irre. 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

0: Hello, 89.0 RTL Sand. Guten Morgen.
1: Hallo.
0: Netflix hat bestätigt, Staffel 4 von Kaulitz und Kaulitz kommt. Yay.
1: Staffel 3 ist doch, hab ich noch nicht mal durch.
0: Hängt auch ein bisschen hinterher. Aber da hat man was, wo man sich wieder drauf freuen kann. Das ist quasi wie morgens, wenn man sich auf die Mittagspause schon freut. Und was ihr bis dahin macht, das finden wir jetzt raus.
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0: So, Jakob ist verschlafen, ist mir egal. Elias aus Vorburg ist trotzdem mit am Start. Guten Morgen, hi.
3: Schönen guten Morgen, ihr beiden.
4: Moin.
0: Na los, Jakob. Um wach zu werden für dich, leg los mit deinen Fragen.
4: Darfst du ausschlafen in deinem Beruf?
3: Nein.
4: Könntest du denn arbeiten ohne Kaffeemaschine auf Arbeit?
3: Ich persönlich schon, meine Kollegen nicht.
4: Okay. Arbeitest du nur mit deinen Kollegen zusammen?
3: Nicht immer.
4: Also gibt auch Kunden?
3: Es gibt auch Kunden.
4: Verkaufst du Sachen?
3: Ich persönlich verkaufe auch Sachen, ja.
4: Mhm. Verkaufst du materielle Güter?
3: Unter anderem.
4: Maschinen?
3: Unter anderem.
4: Autos?
3: Nein.
4: Handys?
3: Selten.
4: Hä? Arbeitest du irgendwie so bei so einem Saturn-Mediamarkt, sowas in die Richtung?
3: Nicht ganz.
4: Nicht ganz?
0: Oh, ich hab nicht.
4: Oh, Halleluja. Bin ich bei der falschen Maschine?
3: Nein, aber du bist auf einem guten Weg.
4: Ja, super.
0: Ja, der Weg, wo die Zeit eigentlich schon lange abgelaufen ist, aber...
4: Ach so, Elias, ich glaube nämlich, du bist Telekommunikationsmechaniker.
3: Leider ganz weit entfernt. Aber vielleicht im nächsten Leben sollte ich das mal probieren.
0: Verrate uns, was bist du denn?
4: Was ist denn in diesem Leben?
3: Ich bin dualer Student im Einzelhandel und arbeite bei Lidl.
0: Deswegen unter... Ja,
4: ja, natürlich. Da gibt es ja alles
0: nicht drauf gekommen.
3: Auf jeden Fall. Und spannend ist es immer wieder mit vielen neuen Kunden.
4: Ja, ich glaube aber auch ein bisschen nervig, wenn dann jeder alle 3 Sekunden mal kommt, wo steht denn das, wo steht denn das? Aber naja, gut.
0: Aber so Leute brauchst und deswegen geil, dass ihr den Job macht. Und wir wollen rausfinden, was macht ihr beruflich, weil jeder Job hat es verdient, hier ins Spotlight gestellt zu werden. Also rein in die App mit euch für eine Runde Drop Your Job.

0: 89.0 RTL ist bei euch.
1: Guten Morgen.
0: Und wenn von ihr das neue Album rauskommt, dann werde ich eine Woche lang nicht ansprechbar sein. Olivia Rodrigo, Drop Dead, gibt's gleich für euch.
1: Und wann kommt's?
0: Ich weiß es nicht. Ich hoffe bald. Aber die Frau, die singt einfach, die kann Gefühle so gut umsetzen in Songs. Ich liebe das einfach.
1: Also das neue Album ist schon draußen?
0: Nee, die brauchen wieder ein neues Album.
1: Seit Mitte Juni.
0: Na, da war ich schon eine Woche nicht ansprechbar.
1: Olivia, ja, da musst du noch ein bisschen warten.
0: Olivia Rodrigo gibt's gleich für euch. Außerdem You Not Us, Diamonds und Fassbar mit Beautiful Life. Die besten Hits von heute für euren geilen Start am Mittwochmorgen. Die gibt's nur hier auf 89.0 RTL.
1: Na klar, bis gleich.
0: Hi.
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1: Es geht los, Leute. Es wird langsam wirklich ein bisschen Herbst. Ich habe gestern im Schaufenster schon so Halloween-Deko gesehen und so Kürbisse und dachte, eieiei.
0: Kann
1: jetzt geht's
0: wahr
1: los.
0: Sein.
1: Heute wird's nochmal ein Ticken wärmer. 24 Grad sind da. Ansonsten Mix aus Sonne, Wolken und Regen am Start.
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0: Es ist 7:05.
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9: Guten Morgen. Immer mehr junge Leute machen eine Lehre im Handwerk. In diesem Jahr sind schon fast 70.000 neue Ausbildungsverträge unterschrieben worden. Fast 5% mehr als letztes Jahr und es sind noch immer 20.000 Stellen frei. Meta soll Kinder gezielt süchtig nach Insta und Facebook gemacht haben. Deshalb verklagen mehrere US-Bundesstaaten den Konzern gerade in Kalifornien. Da drohen fast 200 Milliarden Euro Strafe. Beim Bitcoin steht offenbar ein heftiger Kurssprung bevor, sagen Finanzanalysten. In den letzten 30 Tagen war es nämlich ungewöhnlich ruhig um die Kryptowährung und nach solchen Ruhephasen ist der Bitcoin-Kurs bislang in der Vergangenheit immer um rund 30% gesprungen. Das Problem ist, keiner weiß, ob es nach oben oder nach unten geht. In Oberbayern hat ein Betrunkener in einer Videokonferenz einen riesigen Feuerwehreinsatz ausgelöst. Der Mann ist nämlich während der Konferenz eingeschlafen und vom Stuhl gerutscht. Die Kollegen haben da das Schlimmste befürchtet und die alarmierte Feuerwehr musste mit Drehleiter in die Wohnung, wo der Mann einfach nur lag und seinen Rausch ausgeschlafen hat.
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0: Ein kaputter LKW steht auf der A7 Richtung Kassel zwischen Hannmünden, Hedemünden und Hannmünden-Lutterberg. Da ist die rechte Spur gesperrt. Der aktuelle Blitzer steht auf der B82 Richtung Schöppenstedt in Großdahlum. 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
0: Moin, sind Alena und Jakob hier für
1: Hallo,
0: euch.
1: Hallo, guten Morgen.
0: Und damit ihr wirklich gut reinkommt in den Mittwochmorgen, haben wir alles aufgefahren, was wir nur finden konnten. Holly Humberstone gibt's gleich für euch. Es gibt Nico Santos, Olivia Rodrigo. Wir zocken eine Runde mit Big Nick. Also es wird eine volle Show. Schön, dass ihr mit am Start seid. Habt einen schönen Mittwoch.
1: Guten Morgen. Hallo.
0: Morgen.
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1: Hello, hello, um 8.06 Uhr, hier ist 89.0 RTL. Schön auf Arbeit nützt alles nichts, ne? Wir müssen halt hin. Aber wir machen es uns so schön wie möglich. Und danach geht es ja wieder nach Hause in die gemütliche Wohnung. Und im besten Fall habt ihr sogar ein paar Leute, die da auf euch warten, weil ihr in einer geilen WG wohnt.
2: Im besten Fall, ja.
1: Es sind ja gerade ganz viele, die jetzt für Studium und Ausbildung und so eine WG suchen. Und damit ihr wisst, worauf ihr euch so da einlassen könnt, haben wir heute die geilsten WG-Stories für euch.
2: Ja, ich habe auch lange in einer WG gewohnt, das erste Mal mit zwei Typen zusammen. Und der eine hatte Bettwanzen.
1: Naja.
2: Da muss man sich vielleicht auch drauf einlassen. Ihr habt aber auch viel geilere Geschichten. Wenn es nach Tobias aus Magdeburg geht, dann könnt ihr euch auf eine Menge Party einlassen.
3: Bei uns in der WG haben wir mal ein Festival für einen Mitbewohner veranstaltet. Der wollte auf ein Musikfestival mitfahren, musste aber leider arbeiten. Oh. Und dann haben wir einfach das Festival in seinem Zimmer gemacht, in dem wir bei ihm ein Pavillon aufgebaut haben.
2: Wie geil.
3: Und verschiedene andere Sachen, Couch umgestellt und es gemütlich gemacht. Dann haben wir halt zwei Tage lang bei ihm in seinem Zimmer quasi ein kleines Festival gemacht, weil er leider nicht mit konnte. Und das war schon eine ziemlich geile Aktion.
2: Zwei Tage,
1: das ist
2: cool.
1: Voll, das ist richtig, also geil.
2: Da will man wohnen in dieser WG, auf jeden Fall.
1: Wenn man solche Freunde hat, Leute, wisst ihr, da seid ihr safe einfach.
2: Absolut, deswegen schickt's mal her eure wildesten WG-Stories 0175 24 24 89 0. Wir freuen uns auf eure Nachrichten und starten jetzt gemeinsam rein in den Mittwochmorgen 8.07 Uhr. Fastboy, Beautiful Life. Guten Morgen.
1: Hi.

0: Das ist doch mal ein Start in Mittwochmorgen. 8.13 Uhr, hier ist 89.0 RTL.
1: Hello, guten Morgen.
0: Und ich habe es gelesen, kommen jetzt ganz viele Kollegen wieder zurück aus dem Urlaub. Mhm. Und habe es gelesen, es dauert so 2 Stunden bis einen Tag, bis man wieder so in seiner Arbeitsroutine drin ist.
1: Wirklich?
0: Und auch wenn es eine Woche dauert, wisst ihr was? Ganz entspannt, macht easy, kommt wieder rein.
1: Macht's wie Jakob, macht eine Woche draus, gar kein Problem. Und wenn ihr noch eine Unterstützung braucht, habt ihr ja uns, die Morning Show, die Bestens von heute und Big Nix Spontan Call. Es wird gezockt und zwar in Leipzig.
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3: Schindler.
0: Doreen, Big Nick ist hier.
3: Hallo.
0: 10 Wörter in 10 Sekunden mit dem Buchstaben K wie Kondom, Aufblasmaschine.
3: Okay.
0: 10 Wörter in 10 Sekunden ab jetzt.
3: Keller, Kellergang, Kellerassel, Kondom, Aufblasmaschine, Kiffer.
0: Zeit um. Also ich habe aus Versehen mit meiner einen Hand nicht mitgezählt, aber ich glaube, wir wissen beide, es hat nicht gereicht.
3: Nein, ich habe mit meiner Hand mitgezählt und mitbekommen, es hat nicht gereicht.
0: Ich weiß nicht. Sollen wir mal beim Vermieter von Doreen anrufen? Keller, Assel, Kiffer, irgendwas stimmt da mit den Nachbarn nicht, oder?
1: Hallo, wenn es zu den 10 Wörtern passt, kann man alles nehmen.
0: Ja, meine Güte.
1: Ne? Kreativ könnte das sein, also rein in die App. Für eine Runde Big Nix Wortspielspiel gibt es dann ab 14 Uhr in der Big Nix Show. Neue Chance auf dem JBL-Box im 89.0 RTL Designer. Da klingt der Sound hier noch so ein Ticken besser. Holly Humberstone, hier ist To Love Somebody.

0: 8:20 Uhr, Hallöchen. Mittwochmorgen, ihr habt die 89.0 RTL Morning Show und alle Ed Sheeran Fans können sich vielleicht freuen. Er hat gesagt, nächstes Jahr geht's los mit einer Tour durch Europa.
1: Geil.
0: Wäre schön, wenn es da Infos gibt, seid ihr hier mal auf den Laufenden natürlich. Und jetzt ist Ed Sheeran hier am Start mit Martin Garrix, Repeat It.

0: Es ist 8.23 Uhr. Es ist Mittwochmorgen. Ihr hört die 89.0 RTL Morning Show. Und es ist wirklich schön, dass ihr da seid. Hallo.
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2: Da wird es auch nochmal ein Ticken sommerlicher. 24 Grad sind heute maximal da. Ansonsten Mix aus Sonne, Regen, Wolken. Alles mal ab und zu mit dabei.
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4: 8:55.
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6: Guten Morgen. Die Kontrollen an den deutschen Grenzen, die bleiben weiterhin bestehen und zwar bis mindestens Mitte März nächsten Jahres. Innenminister Dobrindt sagt, nur so bekommen wir die illegale Migration einigermaßen in den Griff. Tanken ist gerade so teuer wie fast noch nie. Ein Liter Super EC kostet im Schnitt 2,17 Euro. Das sind nur gut 3,5 Cent weniger als beim Allzeithoch von 2022. China ist zum ersten Mal eine Raketenlandung auf Beinen gelungen, so wie man das eigentlich von Elon Musks SpaceX kennt. Die Rakete hat einen Satelliten ins All gebracht und später dann auf der Erde senkrecht wieder aufgesetzt. Beim ersten Versuch im Dezember ist er dabei noch abgestürzt. Schreckmoment um Bayernstar und Nationalspieler Jamal Musiala. Der ist gestern schon zum zweiten Mal bei einem Testspiel auf dem Rasen einfach so zusammengesackt. Später hat er dann selbst erklärt, was los ist. Die Ärzte haben bei ihm eine neurologische Störung festgestellt, die kurze Aussätze auslöst. Das Ganze sei aber behandelbar.
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7: Ein totes Reh liegt auf der A9 Richtung Berlin zwischen Kleinmarzehns und Niemek auf der linken Spur in der Baustelle und kaputtes Auto auf der A36 Richtung Bernburg zwischen Quedlinburg Mitte und Ost. Der aktuellste Blitzer steht auf der B247 Richtung Duderstadt in Höhe Westerode. 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
2: Mittwochmorgen, wir starten gemeinsam rein. Schön, dass ihr da seid. Wir haben alles für euch, was ihr braucht. David Guetta, Teddy Swims, Tones and I mit Gone, Gone, Gone. Wir haben Tame Impala, wir haben UJ. Es wird top. Guten Morgen.
7: Morgen.
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0: Mittwochmorgen ist es und es gibt was zu feiern. Unsere 89.0 RTL Community bekommt Zuwachs. Wie toll, oder? Ich meine, wir sind ja jeden Tag für euch da. Im Einzelhandel, im Büro, ob ihr draußen unterwegs seid oder gerade zu Hause im Urlaub. Überall ist 89.0 RTL an. Mhm. Und neuerdings anscheinend auch bei Tieren. Fiona aus Halle hat uns nämlich geschrieben, dein Hund, der will immer im Auto 89.0 RTL hören.
1: Also irgendwie, der mag halt Autofahren nicht so. Mhm. Der guckt dann halt immer von links nach rechts in seinem gesicherten Sitz. Das ist eigentlich ganz süß. Aber kaum mache ich das Radio an und es läuft 89.0, da sitzt der stille wie nischt.
2: Das ist so süß. Oh Mann.
1: Der hört auch genau zu, was sie da erzählt. Also der macht seinen Kopf dann auch immer so schräg.
2: Oh shit.
1: Und, weiß ich nicht. Also egal, was gesagt wird, der hört zu. Ob ihr das auch richtig macht.
0: Oh, wie süß. Brauchen wir da jetzt so einen Übersetzer auf Hundisch?
2: Wie?
0: Das ist ja auch so. Wow, wow, wow. Oder alles mal an alle Hunde. Ja, du bist ein guter Junge. Du bist ein ganz feiner. Ich mein, ja, es soll sich ja jeder wohlfühlen hier.
2: Dann ist das, was jetzt kommt, das Leckerli? Dracula?
0: Ja, Tame Impala? Genau. Alena hat es verstanden, sehr gut.
2: Ihr habt es euch verdient. Also macht euch einen schönen Start rein in Mittwochmorgen, 8.35 Uhr. Die 89.0 RTL Morning Show ist an. Grüßt alle, auch die Tiere, Hunde, Schildkröten. Keine Ahnung. Kaninchen, Pinguine. Alle sind hier für

0: So, wir müssen einmal stellvertretend für alle jetzt Dankeschön sagen an alle Omas und Opas. Ihr rettet uns so oft einfach fett den Sommer.
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0: Ich meine, kennt ihr das auch noch? Dass ihr so, wenn im Sommer irgendwie das Geld knapp wurde und ihr wolltet aber unbedingt auf ein Festival oder so, seid ihr mal schnell zu Oma und Opa, die haben euch immer so ein Zwanni in die Hand gedrückt.
3: Ja, was machen wir so ganz unauffällig? So
0: ja,
3: ganz
0: ja,
3: so,
0: genau.
3: Psch, komm her, und dann hat man so, sag's keinem.
0: Also unter der Hand dann.
3: Also genauso sind wir quasi, egal was ihr diesen Sommer vorhabt, wir übernehmen das mit dem 89.0 RTL Sommer-Cashback, könnt ihr einfach alles eintragen in die App, dann ist das gar kein Problem.
0: Genau. Und wir spinnen das einfach mal nach, wie bei den Großeltern. Annette aus Dresden ist da und Annette, wozu brauchst du denn das Geld?
4: Ja, ich würde sehr gerne auf ein Konzert gehen, zum KIZ-Konzert.
0: Aha, junge Dame, KIZ, was ist das denn?
4: Ja, ja. Eine ganz, ganz tolle Band. Oder Band, ist das eine Band?
3: Ja, doch, das
0: ach,
3: zählt ja, als Band.
0: Die Musik der Jugend, wirklich.
3: Oh ja.
4: Genau, ja. Versteht ihr eh nie, was die singen.
3: Wo treten die denn auf? Wo gehst du hin?
4: In Wien, das ist das Frauentagskonzert tatsächlich. Ah.
3: Ja, davon habe ich gehört. Oh, das ist ja,
4: ja
3: geil.
4: Das machen die jedes Jahr und das ist immer so super schnell ausverkauft und wir haben Tickets bekommen. Wie geil.
0: Wie toll.
3: Oh, ich freue mich mit dir. Ich weiß, wie das wehtun kann, wenn man keine Tickets kriegt. Oh,
4: ja.
3: Toll.
0: Nur mal zur Erklärung. Also Frauentagskonzert heißt, da dürfen nur Frauen rein. Gibt keine
4: dürfen
0: Ausnahme.
4: Nur Frauen rein.
0: Ihr dürft auch nicht irgendwie einen Freund mitnehmen oder sowas.
4: Nein, nein. Das soll ein totaler Safe Space für Frauen sein bei Konzerten, dass sie einfach mal richtig abfeiern können.
0: Ja. Das ist total schön und gleichzeitig total erschreckend, dass es sowas geben muss.
3: Ja, ja absolut.
4: Ja. Aber super, dass KIZ sowas macht. Also ich feiere die total, die Jungs. Wir sind die Einzigen, die rein dürfen.
0: Und das Beste ist, die Kohle dafür, die gibt's auch zurück mit der 89.0 RTL-App. Also egal, was es ist diesen Sommer, packt's rein und holt euch das Cash zurück beim 89.0 RTL Summer Cashback. Guten Morgen.
3: Hi, guten Morgen.

0: stell dich vor, den Song beim Karaoke. Das wäre mir auf jeden Fall nichts. Das ist mir ein bisschen zu schnell. Da vielleicht eher Lil Nas X, Starwalking. Ist ein bisschen einfacher auf jeden Fall.
1: Ja, aber auch, glaube ich, nicht ganz so leicht.
0: Na ja, wir finden es raus. Hier ist 89.0 RTL. Es ist 8.50 Uhr. Guten Morgen.
1: Singst du jetzt mit?
0: Ja, natürlich. Oh.

0: gerade so abgelenkt draußen vor unserem Studio, der wird gerade einen Kran aufgebaut und der fällt gerade so übers Studio hinweg. Das ist ey, einfach so beeindruckend.
1: Wie ein kleines Kind.
0: Ich lieb's einfach.
2: Dann würde ich sagen, liefern wir den netten Bauarbeitern da unten mal ein bisschen gute Musik, oder? Damit die Arbeit schneller geht. Teddy Swims gleich Mr. Know-It-All. Und falls ihr sehen wollt, wie Jakob ausrastet wegen dem Kran, dann checkt mal die Insta-Story aus, @89.0RTL.
0: Wegen des Krans?
2: Aber oh, wirklich.
0: Teddy Swims haben wir gleich für euch. Außerdem gibt es den 89.0RTL Morning Mix, euer DJ-Set für den Mittwoch. Alles noch vor 9 hier auf 89.0RTL. Also dranbleiben, guten Morgen.
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2: Da kann heute mal der Kuschelpulli rausgeholt werden. Gerade noch frisch, 19 Grad haben wir, gehen später rauf auf 24. Ansonsten ist auch heute alles mit dabei. Sonne, Wolken, Regen, immer im Wechsel.
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0: 5 vor 9.
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0: Mit Dirk.
12: Guten Morgen. In Amerika ist der Mega-Prozess gegen den Insta- und Facebook-Konzern Meta gestartet. Mehrere Bundesstaaten werfen ihm vor, Kinder und Jugendliche gezielt abhängig zu machen. Meta drohen bei Verurteilung Strafen in Milliardenhöhe. Immer mehr junge Leute machen eine Lehre im Handwerk gegen den Trend der Wirtschaft. Seit Januar sind schon fast 70.000 neue Ausbildungsverträge unterschrieben worden. Das sind fast 5% mehr als vor einem Jahr. Jetzt ist es offiziell, Netflix hat bestätigt, dass es eine vierte Staffel Kaulitz und Kaulitz geben wird. Bill und Tom hatten das in ihrem Podcast ja auch schon verraten, dass sie schon mitten im Dreh sind. Laufen wird das Ganze nächstes Jahr. Klapperschlangen-Notfall in Niedersachsen. Da ist ein Mann beim Füttern seiner Schlange in Osnabrück selbst gebissen und lebensgefährlich verletzt worden. Der konnte gerade soeben noch gerettet werden, weil ein Rettungshubschrauber ein Gegengift eingeflogen hat.
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0: Es liegen Gegenstände auf der A38 Richtung Leipzig zwischen Halbert-Heiligenstadt und Leinefelde-Worbis. Und der aktuelle Blitzer steht auf der B4 Richtung Bad Harzburg in Königskrug mit 89.0 RTL. 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
0: Hello, schön, dass du mit am Start seid. Eine Freundin hat gerade geschrieben, die geht es zum Yoga. Und ja, falls ihr da musikalisch noch ein bisschen Unterstützung braucht, hätten wir jetzt für euch den 89.0 RTL Morning Mix. Ich sage euch, das wird das dollste Yoga, was ihr jemals hattet.
1: Ich gehe auch manchmal zum Yoga. Ich glaube, das ist nichts für Yoga zum Entspannen. Das ist jetzt was zum richtig Party machen und abgehen. Aber ihr könnt es
0: ja
1: probieren.
0: Man kann ja auch entspannen, wenn man einfach mal so richtig krass den Kopf durchschüttelt und headbangt und so.
1: Fühlt euch frei, was immer ihr wollt.
0: Aber außerdem für euch Harry Styles, das wird eine geile halbe Stunde. Also, let's go!
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0: Der 89.0 RTL Morning Mix für uns Start in Mittwochmorgen.
1: So ist es perfekt.
0: Ja, Community ist, aber ihr schreibt uns die ganze Zeit WhatsApp und Maxi aus Sandersdorf ist ein bisschen rausgestochen.
2: Ich weiß nicht, was ich sagen soll. Ihr seid einfach die Geilsten.
1: Oh, warte. WhatsAppen.
0: Es ist für mich die Mehrzahl von WhatsApps.
1: Sagst du WhatsApps?
0: WhatsApp.
1: Oh
0: ja. Ja, das klingt noch besser. Ja, so nehmen wir das. Und wenn ihr noch mehr vom 89.0 RTL in einem Mixstream haben wollt, dann geht es rein in die App. Da gibt es nämlich 24/7 für euch.

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6: Ein kaputter LKW steht auf der A38 Richtung Leipzig zwischen Halbert-Heiligenstadt und Leinefelde-Worbis. Da liegen auch Gegenstände auf der Fahrbahn. Und der aktuelle Blitzer steht auf der B6 Richtung Hildesheim bei Laatzen. 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Entschuldigung, Alena, ich habe vergessen, dein Mikrofon anzumachen.
7: Ich wollte nur sagen, habt eine gute Fahrt und kommt gut an. Es ist schön, dass ihr da seid.
6: Und Mikro guten wieder Morgen. Auf.
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0: Guten Morgen, 89.0 RTL ist bei euch. Und das hier beweist mal wieder, die besten Dinge sind die, mit denen man einfach null rechnet.
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2: Also eigentlich fing das Ganze als Spaß an und jetzt ist es aber richtig schön zu sehen, wie Musik wirklich Menschen verbinden kann. Niemals hätten wir gedacht, dass das berühmteste DJ-Duo aus den USA, die Chainsmokers, kennt ihr noch von dem Banger? So baby, pull me closer. Damals vor 10 Jahren mit Closer Durchbruch gehabt. Die haben jetzt tatsächlich einen gemeinsamen Song mit dem deutschen Rapper Mako. Alles fing an mit dem Song von ihm.
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2: Nachts wach war damals auch wirklich der Erfolg von Mako im Deutschrap. So sehr, dass selbst die Chainsmokers sich in diesen Song verliebt haben, ihn geremixed haben. Und so entstand zwischen dem deutschen Rapper und den DJs aus den USA eine enge Freundschaft. Haben sich dann gegenseitig bei Shows besucht. Und dann kam es diesen Monat zum gemeinsamen Auftritt beim Sonne-Mond-Sterne-Festival. Und dort haben sie ihren ersten gemeinsamen Song präsentiert und der klingt so.
3: 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Hoffentlich verpasse ich diesmal den Moment nicht.
2: Heißt in- und auswendig, die Chainsmokers selbst meinten, sie haben keine Ahnung, was sie da spielen, verstehen kein Wort Deutsch. Aber irgendwie treffen sie den Hook trotzdem jedes Mal. Sind halt Profis. Und jetzt haben sie auch verraten, wann dann der gemeinsame Song kommt. Diesen Freitag, The Chainsmokers featuring Mako. Es ist so irre. 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

0: Heute ist irgendwie crazy. Ist bei euch auch so? Irgendwie arbeiten alle so konzentriert. Die sind alle so fokussiert.
1: Ja, vielleicht weil die Hitze weg ist. Der Kopf, man kann wieder klar denken.
0: Ja, das kann sein. Wir ändern das jetzt auf jeden Fall. Denn wir haben gleich Tepper City für euch mit Self-Aware. Und wenn der Sound läuft, dann kann man sich auf nichts anderes mehr konzentrieren, außer diesen geilen Song.
1: Naja, wenn ihr ein bisschen prokrastinieren wollt, bitteschön. Wir sind immer da für euch, alles, was ihr braucht.
0: Justa gibt's noch dazu. Turn the Lights Off und Need Your Love von One Republic. Die besten Hits von heute hier auf 89.0 RTL. Und die hat gleich der Luis für euch.
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8: Oh, ich liebe das Wetter. Es ist wirklich so, als ob man in so einem Paralleluniversum lebt. Wie in so einem Kühlschrank, oder? Morgen wird es dann wieder schön warm, 25 Grad maximal. Und dann kommt auch wieder die Sonne raus.
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8: Gleich um 10.
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10: Hier ist Luke für euch.
11: Hallo. Der KI-Boom macht das Zocken teurer. Die Preise für Gaming-Hardware sind so nach oben geschossen, dass die Branche schon von einem Ramageddon spricht. Der Hintergrund, weil wegen KI gerade so viele Rechenzentren gebaut werden, sind die Chips knapp und teuer. Fast jeder zweite deutsche Regierungsflieger hebt komplett ohne Passagiere ab. Im ersten Halbjahr sind über 300 Strecken leer geflogen worden. Der Grund, die Flieger sind in Köln stationiert, aber unsere Politiker starten meist von Berlin aus. Madonna räumt bei den MTV Video Music Awards ab und das noch bevor die Show überhaupt läuft. Sie geht nämlich mit 11 Nominierungen ins Rennen, danach erst folgt Taylor Swift mit 9 Chancen auf den Preis. Die Show selbst ist Ende September. In Belgien sorgt gerade ein auf einer Baustelle gefundener 9 Millionen Euro Goldschatz für Aufregung. Seit der Fund nämlich bekannt ist, hagelt es Mails aus aller Welt von Leuten, die sagen, es sei ihr Schatz. Einer behauptet sogar, er habe das Gold in einem früheren Leben dort versteckt.
8: Nee, ist mein Schatz eigentlich.
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8: A2 Richtung Dortmund, da staut sich's gerade ganz schön zwischen Uexleben und Bornstedt, da ist ja so eine eklige Baustelle. Und der abgehetzte Blitzer, der steht auf der B6 in Richtung Hildesheim in Höhe Laatzen. 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
8: Eigentlich hat man bei einem Videocall doch nie den Redner als Großbildschirm, sondern immer sich selber. Und dann starrt man so auf den Bildschirm und analysiert, ob man jetzt so unvorteilhaft aussieht oder ob das nette Lächeln auch wirklich authentisch ist, oder? Ey, wir sind doch alle gleich, Leute. Oder ich bin einfach ein seltsamer Mensch, das müsst ihr jetzt entscheiden.
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0: Ja, das ist Berlin.
1: Habt ihr das mitbekommen? Unser Lieblingsrapper Chiago hat live aus dem Berliner U-Bahnhof gestreamt. Und wir reden jetzt hier nicht so mit so Handy in der Hand und kurz Hallo sein. Die haben da einfach so einen ganzen Tisch aufgebaut, so mit so einem fetten PC, riesige Bildschirme, massive Akkus ran und zack, live on Twitch, Leute. Die Berliner Polizei fand die Nummer irgendwie mäßig geil. Die haben ihn rausgeschmissen. Aber ey, das Konzept finde ich schon irgendwie ganz geil, oder? So an so absurden Orten. Ich sag euch, Leute, morgen sitzt ihr im Auto, hört 89.0 RTL und hört die Show mit Luis aus dem Kaufland. Das wäre geil. Hier kommt Aussies für euch. Ich wollte euch einen schicken Mittwoch.

0: Frech.
1: So, ist richtig, ist frech. Weißt du, da kommst du aus dem Sommerurlaub wieder, hattest die Zeit deines Lebens und dann musst du dir auf Insta angucken, wie die anderen immer noch eine schöne Zeit haben, immer noch im Urlaub. Alex aus Sonderhausen hat sich gerade in die Show reingemeldet.
2: Hey, 89.0 RTL. Hört ihr das Rauschen im Hintergrund?
1: Oh, du Assi.
2: Das steht noch die Woche an. Nichts machen, am Meer liegen und einfach noch ausruhen.
1: Nein, ich könnte es ja aber auch. Nee, habt mal eine gute Zeit. Wir halten hier die Stellung, Leute. Irgendjemand muss ja auch produktiv sein, wa? Hier ist Luis, ihr hört 89.0 RTL. Macht euch einen schicken Mittwoch. Hier kommt Pie Monkey, das ist ein geiler Song.

0: So, jetzt wird sich ja erstmal richtig schön Frühstück reingepfeffert. Das habt ihr euch verdient. Hier ist euer Lieblingssender. Hier ist Luis auf 89.0 RTL.
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2: Wir sammeln heute eure wildesten WG-Stories und ich fange mal an. Ne? Ich habe in einer WG gewohnt mit zwei Jungs und der eine hatte Bettwanzen.
0: Oh.
2: War schön, da mussten die so ausgeräuchert werden und nee, da kam der Kammerjäger und das war ganz viel Action.
3: Halleluja. Ist auch dreist, oder? Da steht in der Anzeige zwei Mitbewohner und dann sind es 3000 Mitbewohner.
2: Ja, voll frech.

Die Laune im Büro steigt wieder, Leute. Für Fußballfans auf Arbeit macht das Leben wieder Sinn. Samstagabend 8:30 ist Supercup. Dortmund spielt gegen Bayern. Es ist quasi so wie Champions League, nur anders. Ich habe keine Ahnung, aber die eigentliche Bundesliga fängt erst eine Woche später an. Also, wenn ich das richtig sehe, ist es so ein bisschen so, als ob es vor dem Hauptgang erstmal Dessert gibt. Das ist mega geil. Hier ist Luis, er hat 89.0 RTL.

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0: Okay, habt ihr Bock auf ein bisschen Jamaika, Jamaika? Ich war letztes Jahr auf Jamaika, ich hatte eine richtig geile Taxifahrerin, Trish the Dish. Und Trish the Dish hat mir ein Wort beigebracht. Ja, Mann. Auf Jamaika sagt man immer, ja, Mann. So, Leute, also wenn der Chef nachher irgendwas will, sagt einfach, ja, Mann. Jamaican Beam kommt gleich für euch. Heaven ist mit dabei. Portugal the Man. Es wird großartig, Leute. Bleibt einfach dran. Besser geht's ja nicht. Die Best Hits von heute gibt's gleich auf 89.0 RTL.
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0: Irgendwie ist ganz schön so eine kleine Sommerpause, ne? Vor allem, wenn man weiß, dass es nachher wieder losgeht. Also, es kann noch ein bisschen regnen, aber morgen... Holla die Waldfee, kommt die Sonne wieder raus, 25 Grad, perfekte Lage.
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0: Jetzt ist es gleich um 11 und hier kommt Dirk Voll.
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15: Hallo. Immer mehr junge Leute machen eine Lehre im Handwerk. In diesem Jahr sind schon fast 70.000 neue Ausbildungsverträge unterschrieben worden. Fast 5% mehr als letztes Jahr und es sind noch immer 20.000 Stellen frei. Meta soll Kinder gezielt süchtig nach Insta und Facebook gemacht haben. Deshalb verklagen mehrere US-Bundesstaaten den Konzern gerade in Kalifornien. Da drohen fast 200 Milliarden Euro Strafe. Beim Bitcoin steht offenbar ein heftiger Kurssprung bevor, sagen Finanzanalysten. In den letzten 30 Tagen war es nämlich ungewöhnlich ruhig um die Kryptowährung und nach solchen Ruhephasen ist der Bitcoin-Kurs bislang in der Vergangenheit immer um rund 30% gesprungen. Das Problem ist, keiner weiß, ob es nach oben oder nach unten geht. In Oberbayern hat ein Betrunkener in einer Videokonferenz einen riesigen Feuerwehreinsatz ausgelöst. Der Mann ist nämlich während der Konferenz eingeschlafen und vom Stuhl gerutscht. Die Kollegen haben da das Schlimmste befürchtet und die alarmierte Feuerwehr musste mit Drehleiter in die Wohnung, wo der Mann einfach nur lag und seinen Rausch ausgeschlafen hat.
14: Gott. 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
0: Es hat gekracht auf der A2 Richtung Dortmund zwischen Lehrte Ost und Lehrte. Da ist die linke Spur gerade gesperrt. Metallteile liegen auf der A37 Richtung Hannover Süd zwischen dem Kreuz Hannover Buchholz und Hannover Missburg. Und ein Spanngurt liegt da noch rum auf der A39 Richtung Wolfsburg zwischen Westerlinde und Salzgitter Lichtenberg. Da ist auch die linke Spur blockiert. Der aktuellste Blitzer steht auf der B6 in Richtung Hildesheim in Höhe Laatzen. 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
0: Ich finde, jetzt ist Zeit für eine kleine Pause. Habt ihr euch verdient, ihr seid hier die ganze Zeit am Acker. Da kann man ja mal einen kleinen Joghurt aus dem Kühlschrank nehmen. Und wenn der abgelaufen sein sollte, so 3 Tage oder so, ich habe den perfekten Test, um zu gucken, ob er noch haltbar ist oder nicht. Den gerichtsmedizinischen Joghurt-Test. Lebt der Joghurt schon oder ist er noch tot? Probiert's aus. Boah, ist das ranzig, Alter. Hier kommt der Nana für euch. Ich bin bei euch.
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0: nach dem Urlaub ist vor dem Urlaub, Leute. Ihr könnt ja jetzt hier nicht die ganze Zeit nur an Arbeit denken. Wir schicken euch zu den Stars. Ihr macht euch ein fabelhaftes Wochenende. Wir schicken euch zu Sam Smith nach London.
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0: Es ist jetzt kein Scheiß, Leute. Wir bringen euch direkt hin. Wir bezahlen alles. Ihr kriegt ein schönes Hotel, ihr reist an, habt ein barbermäßiges Konzert. Ich meine, Sam Smith, hallo? Also wer ist denn kein Sam Smith-Fan? Gerade hat sich Lea aus Magdeburg reingemeldet und du bist also der größte Fan, den es gibt. Kannst du mal was singen?
2: Why are you looking down all the long ago?
0: Oha, ich habe gedacht, du machst das jetzt nicht. Das war eigentlich ein Scherz, aber voll cool. Ja, okay, dann bist du jetzt approved, dass du ein richtig krasser Fan bist. Und ja, du warst doch nie auf einem Konzert.
2: Ja, ich habe leider letztes Mal, als er in München war, keine Tickets bekommen.
0: Ah, scheiße. Ja, okay, aber also London ist schon cooler als München, wa?
2: Ja, auf jeden Fall. Ich höre mir seine Konzerte auch immer auf Spotify an. Also.
0: Naja, also da bist du schon mega approved auf. Und ihr könnt es natürlich auch. Checkt euch einfach ein in die 89.0 RTL App. Und dann Abflug, Leute. Das wird geil.
3: Tommy,

Heute wird verhandelt. Verdi kämpft heute für Menschen, die im Einzelhandel arbeiten, also im Supermarkt und so. Das Gehalt soll angepasst werden. 222 Euro plus im Monat. Also für die Leute, die schon mal im Einzelhandel gejobbt haben, das ist jetzt kein Peanuts, das ist die halbe Miete. Und für euch beim Einkaufen ändert sich nichts. Wirklich ein knallharter Job. Die haben wirklich jeden Cent verdient. 222 Euro. Die Chefetage fallen beim Lachen über die Gehaltserhöhung wahrscheinlich schon direkt die teuren Zigarren aus dem Mund. Hier ist Luis, hört 89.0 RTL. Also, ich gönn euch jede Gehaltserhöhung, das ist schon mal klar. Auf alle

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Weiß ich nicht. Liegt das am ADHS? Nee, oder? Ihr habt das doch bestimmt auch. Kennt ihr das? Ihr macht euer Handy auf, starrt auf den Bildschirm und dann stellt ihr fest, Scheiße, ich wollte eigentlich gar nichts am Handy machen. Einfach dumm scrolling. Deswegen gibt es in den USA gerade ganz schön Stress. Da läuft jetzt ein fetter Prozess gegen Instagram. Die sollen Kinder absichtlich süchtig machen und die Eltern nicht genug informieren. Instagram streitet das natürlich ab. Klar, machen sie nicht. Der Algorithmus zwingt dich ja auch ganz freiwillig, um 4 Uhr morgens irgendwelche lustigen und dummen KI-Videos zu swipen, wa? Er ist die Show mit Luis auf 89.0 RTL. Das ist guter Content. Der macht zwar süchtig, aber der

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0: Boah, ich glaube, ich habe einen Crush. Könnt ihr das fühlen?
1: Shakira, ey, das ist die beste Frau.
0: Habt ihr die TikToks gesehen? Geht ja gerade total viral, wie die mit ihren Tänzern umgeht. Oh, so zucker, Leute. Shakira gibt's gleich für euch. Border Boys mit dabei, alle Farben, Cat's Eye. Nur die Besten der Besten, Leute. Ist doch klar, gibt gleich die Besten 2.9 auf 89.0 RTL. Bleibt einfach dran, das ist super easy.
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0: Ist richtig angenehm, oder? Hier schön Mittagspause machen und es sind keine 40 Grad. Morgen wird es wieder schön schnuggelig, 25 Grad, da kommt die Sonne da auch wieder raus.
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0: Jetzt ist es 5 vor 12.
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0: Und hier kommt Doro.
10: Hi, immer mehr junge Leute machen eine Lehre im Handwerk. In diesem Jahr sind schon fast 70.000 neue Ausbildungsverträge unterschrieben worden. Fast 5% mehr als letztes Jahr. Und noch immer sind 20.000 Stellen frei. Rund die Hälfte aller Flüge der Bundeswehr-Regierungsflieger im ersten Halbjahr waren Leerflüge, also Flüge ohne Passagiere. Das zeigt eine Parlamentsantwort des Verteidigungsministeriums. Der Hintergrund: Die Flieger sind in Köln stationiert, die Regierungsmitglieder starten ihre Dienstreisen aber meist in Berlin. Männer pinkeln in Wien umsonst, Frauen zahlen 50 Cent. Das findet eine Frau so ungerecht, dass sie jetzt die Stadt Wien verklagt hat. Der Vorwurf: öffentliche Pissoirs nur für Männer verstoßen gegen das Antidiskriminierungsgesetz. Gewinnt die 27-Jährige, könnte das zum Präzedenzfall für andere Städte werden. Und Jamal Musiala kann weiter Fußball spielen, trotz seiner neurologischen Dysfunktion. Der Fußballspieler war innerhalb einer Woche zweimal auf dem Platz zusammengesackt. Jetzt hat er selbst erklärt, er hat kurze epileptische Anfälle, das könne aber gut behandelt werden.
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0: Die A7 ist gerade gesperrt Richtung Hamburg. Da gab es einen Unfall zwischen Hannover-Anhalten und dem Kreuz Hannover-Ost. Da wird gerade noch aufgeräumt von der Feuerwehr. Und der aktuellste Blitzer, der steht in Hannover, Bornummer Straße Richtung B217. 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
0: Ist euch das mal aufgefallen? Eigentlich sind wir doch alle gleich. In so einer Videoschalte, wenn du so Video callst, du hast doch nie den Redner als Großbildschirm, sondern immer dich selber. Und dann analysiert man so, ob man gerade unvorteilhaft sitzt oder ob das Lächeln gerade auch authentisch war. Wir sind alle gleich, Leute. Oder ich bin ein komischer Mensch, das müsst ihr jetzt entscheiden.
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Ja, dit ist Berlin. Habt ihr das mitbekommen gestern? Unser Lieblingsrapper Chiago hat live aus dem Berliner U-Bahnhof gestreamt. Also jetzt hier nicht so mit Handy einfach Hallo sagen, sondern der hat so richtig mit so einem Tisch, mit einem fetten PC, riesige Bildschirme, massive Akkus ran und zack, live on Twitch. Fand die Berliner Polizei irgendwie gar nicht mal so geil. Die haben ihn rausgeschmissen aus der U-Bahn. Aber ey, das Konzept ist cool. An so absurden Orten? Klar. Also morgen sitzt ihr im Auto, hört schön 89.0 RTL und dann hört ihr die Show mit Luis direkt aus dem Kaufland. Das wäre geil. Weiterhin zicken Mittwoch. Jetzt ist erstmal Mittagspause, Leute. Hier kommt Cats.

0: schmecken lassen. Also Mittagspause habt ihr euch verdient. Jetzt wird hier erstmal schön was vom Chinesen geholt. Und Johanna aus Oranienburg hat sich gerade in die Show reingemeldet. Du gehst in der Mittagspause zum Karate-Training? Also du bist so Karate-Profimeister.
1: Ja, doch, ich hab's lange gemacht. Also ich habe mit 6 angefangen.
0: Ja.
1: Und hab's dann ungefähr 10 Jahre gemacht.
0: Kannst du mir ein paar Tipps geben, wenn man so irgendwie durch so enge, graue, dunkle Gassen nachts geht? Welche Karate-Moves kann man testen?
1: Also auf jeden Fall Selbstbewusstsein ausstrahlen. Das ist, glaube ich, schon mal sehr wichtig, weil dann wird man vielleicht gar nicht angegriffen.
0: Ja.
1: Und ansonsten, ja, das ist schwer zu beschreiben, müsste ich dir mal persönlich zeigen.
0: Okay, am besten einfach Finger in die Augen.
1: Ja, genau, sowas.
0: Finger in die Augen. Den Trick könnt ihr euch merken, wenn die Omi im Supermarkt sich vordrängelt. Nein. Hier ist die Show mit Luis auf 89.

0: Dann macht euch eine schicke Mittagspause. Ich freue mich, dass ihr hier seid. Hier ist 89.0 RTL.
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2: Wir sammeln heute eure wildesten WG-Stories und ich fange mal an. Ne? Ich habe in einer WG gewohnt mit zwei Jungs und der eine hatte Bettwanzen.
0: Oh.
2: War schön, mussten die so ausgeräuchert werden und nee, da kam der Kammerjäger und das war ganz verrückt.
3: Halleluja, ist auch dreist, oder? Da steht in der Anzeige zwei Mitbewohner und dann sind es 3000 Mitbewohner.
2: Ja.

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Die Laune im Büro steigt. Für Fußballfans macht das Leben wieder Sinn. Samstagabend 8:30 ist Supercup. Dortmund spielt gegen Bayern. Ein Supercup ist so ein bisschen wie Champions League. Ohne Champions League. Aber es wird fett, 80.000 Menschen im Stadion, restlos ausverkauft. Und also wenn ich das jetzt richtig verstanden habe, die eigentliche Bundesliga fängt ja erst danach an die Woche. Also im Grunde ist es ja so ein bisschen, als ob es vor dem Hauptgang erstmal Dessert gibt. Wie geil ist das denn, Leute? War doch eine schicke Mittagspause. Hier ist Luis, er hört 89.0 RTL.

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0: liebt diesen Song und ich sage euch ehrlich, ich verstehe es. Ich könnte ihn auch hoch und runter hören. Der ist einfach geil. Diese Stimme, dieser Schmerz da drin, eigentlich ist perfekt für die Arbeit. Wenn der Chef irgendeine blöde E-Mail schreibt, dann kann man bei dem Song einfach mal alles rausschreien, so alles rauslassen, so. So. Dominik Feig gibt's gleich für euch. Tiffany Harris ist mit dabei. Leute, nur das Beste vom Besten. So gehört sich das auf 89.0 RTL. Bleibt einfach dran und dann gibt's die Besten von heute von mir. Versprochen.
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0: Eigentlich ist ganz schön, wenn der Ventilator nicht auf voller Pulle laufen muss, oder? Morgen wird es wieder schön schluggelig, 25 Grad und dann kommt die Sonne auch wieder raus.
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0: Gleich um ein.
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0: Hier ist Doro für euch.
8: Hi, es gibt eine neue Festnahme im Zusammenhang mit den Anschlägen auf die Nord Stream Gaspipeline. Laut Bundesanwaltschaft wurde ein Ukrainer in Kroatien gefasst. Der Mann ist ausgebildeter Taucher und soll 2022 die Sprengsätze an den Gasleitungen angebracht haben. Gleich zwei Fälle am Flughafen München beschäftigen jetzt die Bundesstelle für Fluguntersuchung. Erster Fall ist der Beinahe-Unfall am Samstag mit einer Boeing der Vietnam Airlines. Die Maschine hob zu spät ab, dabei berührte das Heck den Bogen. Zweiter Fall, am Montag hatte den Airbus vor der Landebahn aufgesetzt. Ekelalarm auf der A7 in Hamburg. Da hat ein LKW kilometerweit Klärschlamm verloren. Laut Polizei riecht es sehr stark nach menschlichen Abfällen. Im Schellinger Tunnel ist wohl die Ladeklappe aufgegangen. Bis zum Abend könnte die Strecke teilweise gesperrt bleiben. Und Madonna räumt bei den Nominierungen der MTV Video Music Awards ab. Mit 68 Jahren hat sie die meisten. 11 Stück mehr als jeder andere Star. Taylor Swift folgt dann mit 9 Nominierungen. Dahinter Ariana Grande und Sabrina Carpenter mit je 7. Verliehen werden die Awards am 27. September.
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0: Auf der A7 hat es gerade gekracht Richtung Hamburg zwischen Hannover-Anhalten und dem Kreuz Hannover-Ost. Da ist der Standstreifen gerade noch frei. 25 Minuten braucht er da trotzdem noch länger. Und die A9 ist gesperrt Richtung Berlin zwischen Weißenfels und dem Kreuz Ribbachtal. Da gab es auch gerade einen schweren Unfall. Auf der A38 Richtung Leipzig steht ein kaputter LKW rum. Da liegen Gegenstände auf allen Fahrstreifen zwischen Hering und Berger. Und der aktuellste Blitzer, der steht in Hannover, Bornumer Straße Richtung B217 mit 89.0 RTL über. 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
0: Mittagspause. Das habt ihr euch verdient. Jetzt wird erstmal schön gefuttert. Maria aus Magdeburg hat sich gerade in die Show reingemeldet. Die steht gerade noch an der Supermarktkasse und zählt runter bis zur Pause. Für Marie und für 70.000 andere im Einzelhandel fällt heute eine echt wichtige Entscheidung. Bei der geht es um echt viel Geld. Was sich da für euch ändert jetzt beim Einkaufen, erzähl euch gleich nach drei Songs.
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Heute wird verhandelt. So, Verdi kämpft heute und die Woche für die Menschen im Einzelhandel, also die Leute, die im Supermarkt arbeiten und so. Das Gehalt soll angepasst werden auf 222 Euro mehr im Monat. Also, das ist schon viel. Also, die Leute, die schon mal im Einzelhandel gejobbt haben, die wissen, das ist jetzt kein Peanuts, das ist die halbe Miete. Das ist ja wirklich ein knallharter Job da im Supermarkt. Also wirklich, fette Props. 222 Euro. Der Chefetage fallen beim Lachen über die Gehaltsforderung wahrscheinlich direkt die teuren Zigarren aus dem Mund. Hier ist Luis, ihr hört 89.0 RTL. Also ich gönn euch jeden Cent. Wirklich, größten Respekt an euch.

0: frech. Das ist schon echt ganz schön frech. Du bist ja auf Arbeit wieder, hattest einen richtig geilen Urlaub, hast eine schöne Zeit gehabt. Und dann musst du dir auf Insta angucken, wie die Kollegen jetzt am Strand liegen. Ja, toll, dankeschön. Ich will es auch. Alex aus Sonderhausen hat sich gerade eingemeldet in die Show. Du bist auch gerade am Strand, wa?
1: Hey, 89.0 RTL. Hört ihr das Rauschen im Hintergrund?
0: Boah, du Assi.
1: Das steht noch die Woche an. Nichts machen, am Meer liegen und einfach noch ausruhen.
0: Ja, okay. Aber ich gönn's dir. Alex, bester Mann. Auch bin ich ein bisschen eifersüchtig. Bin ich mal. Irgendjemand muss ja hier die Stellung halten, wa? Von nix kommt ja nix, was? Hier ist die Show mit Luisa auf 89.0 RTL. Kam kurz der Buber durch. Hier kommt Ray für euch, Prada.

0: Was gibt's denn bei euch heute zum Mittag? Machen wir so ein bisschen Inspiration. Ich sage, 20% von euch essen safe chinesisch. So, das war mein Call.
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Das ist bei euch 1:1 genauso. Oder ist das so ein ADS-Ding? Nee, niemals. Kennt ihr das? Ihr macht euer Handy auf, starrt auf den Bildschirm und dann stellt ihr fest, ich wollte gar nichts am Handy machen. Langweile scrollen. Deswegen gibt es jetzt in den USA ganz schön Stress. Da läuft gerade ein fetter Prozess gegen Instagram. Die sollen Kinder absichtlich süchtig machen und die Eltern nicht genug informieren. Instagram streitet natürlich alles ab. Klar. Ich meine, der Algorithmus zwingt dich ja auch ganz freiwillig, um 4 Uhr morgens noch irgendwelche lustigen und dummen KI-Videos zu swipen, wa? Hier ist Luis, er hat 89.0 RTL. Also die Show macht zwar auch süchtig, aber die ist wenigstens gesund.

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0: Ist das schön.
1: Passt auf, dass der Kollege neben euch nicht gleich abknutscht. Jetzt wird's romantisch auf Lotto, dachte ich nur in RTL.
2: Spürt ihr die Liebe, wie das Feuer brennt? Ah, Karima.
1: Oh, ich bin ein bisschen drüber. Pie Monkey gibt's gleich für euch. Kamrat ist mit dabei. Teddy Sims wird super, Leute. Bleibt einfach dran. Gleich gibt's die Big Nick Show mit den besten Hits von heute.
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11: Die Wahl des weißen T-Shirts heute Vormittag... eher mäßig gut. 18 Grad und hin und wieder Regen.
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11: 5 vor 2.
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11: Und hier ist die Doro.
13: Hi, Ermittler haben in Kroatien einen zweiten Verdächtigen im Nord Stream-Fall geschnappt. Der Mann soll 2022 die Sprengsätze in 80 Metern Tiefe an der Pipeline angebracht haben. Polen hatte seine Auslieferung letztes Jahr noch verweigert. Der mutmaßliche Kopf der Gruppe wurde schon festgenommen. Sein Prozess startet bald in Hamburg. Immer mehr junge Leute machen eine Lehre im Handwerk. In diesem Jahr sind schon fast 70.000 neue Ausbildungsverträge unterschrieben worden. Fast 5% mehr als letztes Jahr. Aber immer noch sind 20.000 Stellen frei. Ein Raketenteil von der SpaceX-Rakete ist Anfang des Monats auf dem Mond eingeschlagen und hat da tatsächlich einen Krater hinterlassen, 18 Meter breit. Die NASA-Sonde hat die Einschlagstelle jetzt fotografiert. Und in Leipzig kocht bald kein Mensch mehr, sondern ein Roboter. Mitte September öffnet am Hauptbahnhof das erste Roboter-Restaurant Deutschlands. Robin bedient 8 Kochfelder gleichzeitig und schafft bis zu 100 Gerichte pro Stunde. Piep, piep, piep, piep. Bestellt wird per App.
14: Piep, piep. Hat es Ihnen geschmeckt? Nee. Schade.
11: Klasse.
13: Klasse, oder? Ja. Das ist Kundenservice.
11: Ja. Ich kann mir gut vorstellen, wie sanft so ein Roboter den Teller auf den Tisch packt. Ja,
13: vielleicht also, vielleicht keine Suppe bestellen.
11: Ja, genau. Vorsicht, Achtung, Schnitzel.
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11: Stau auf der A7 Richtung Hamburg zwischen Laatzen und dem Kreuz Hannover Ost nach dem Unfall. 15 Minuten dauert es länger und gesperrt ist ihr A38 Richtung Göttingen zwischen Heringen und Nordhausen. Da brennt ein LKW. Der aktuellste Blitzer, Grasleben, Helmstedter Straße auf Höhe Kurhaus. 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
11: Irgendwo zwischen Hannover und Gera stehen gerade Leute im Maisfeld und filmen grauen Pilz. Und warum den Feinschmecker für 40 Euro das Kilo feiern, das verrate ich euch diese Stunde. Also haltet Ausschau, wenn ihr unterwegs seid. Vielleicht werdet ihr heute noch extrem reich mit der Big Nick Show.
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gleich. Irgendwann, zumindest heute auf jeden Fall, steht wieder irgendeiner von euch an der Supermarktkasse. Und ich höre da auch schon wieder Lena aus Braunschweig. Zumindest hat sie so bei WhatsApp geschrieben. Hab's Geld auf dem Konto gesehen und erstmal zweimal geguckt. Beim 89er Sommer Cashback. Kann's euch egal sein. Wenn der Sommer Geld kostet, kriegt es von uns einfach zurück in der 89.0 RTL App.

Hier ist die Big Nick Show auf 89.0 RTL und ich schreibe gerade mit Maria aus Hildesheim und sie sagt so, ich habe der KI mein ganzes Liebeschaos erzählt, kostet ja nichts. Naja, ab Ende August gibt's ChatGPT kostenlos nur noch mit Werbung. Nur noch mit Werbung, dann fragt die KI. Willst du wissen, was dein Auto wert ist? Nein! BTS läuft mit Swim.

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2: Und auch heute macht der August ein bisschen Homeoffice. Ja, ist zu Hause geblieben, deswegen draußen nur grau. Damit habe ich es gemeint. 22 Grad maximal, eher 19.
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2: Stau auf der A7 Richtung Hamburg zwischen Laatzen und dem Kreuz Hannover Ost nach dem Unfall. 15 Minuten dauert es länger und gesperrt ist die A38 Richtung Göttingen. Zwischen Heringen und Nordhausen brennt ein LKW. Feuerwehr ist schon im Einsatz und der aktuellste Blitzer steht in Herzberg auf der Bahnhofstraße. 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Kurz vor 2:30. Hier ist die Big Nick Show. Ab hier nehme ich euch in den Nachmittag mit. Und ich nehme euch den Nachmittag auch ein bisschen ab. Also ihr macht euer Ding und ich kümmere mich einfach um die gute Mucke.
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0: Ihr braucht von Chris Cerandi Good All Days, was ein absoluter Mega-Song ist. Ich will nur ganz schnell noch zocken in Leipzig.
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2: Schindler.
0: Doreen, Big Nick ist hier.
2: Hallo.
0: 10 Wörter in 10 Sekunden mit dem Buchstaben K wie Kondom, Aufblasmaschine.
2: Okay.
0: 10 Wörter in 10 Sekunden ab jetzt.
2: Keller, Kellergang, Kellerassel, Kondom, Aufblasmaschine, Kiffer.
0: Zeit um. Also ich habe aus Versehen mit meinen Händen, mit meiner einen Hand nicht mitgezählt, aber ich glaube, wir wissen beide, es hat nicht gereicht.
2: Nein, ich habe mit meiner Hand mitgezählt und mitbekommen, es hat nicht gereicht. Schade.
0: Vielleicht kann es bei euch ja uns dann einen kleinen Schluck schneller und besser. 10 Wörter in 10 Sekunden mit den gleichen Buchstaben für eine JBL Soundbox. Schickes Teil gibt's im Lieblingsradiosender-Design. Jetzt Chris the Serenity. Good Old Days, hier ist Big

Auf den Feldern zwischen Wolfsburg und Gera wächst gerade ein grauer Pilz auf dem Mais. Maisbeulenbrand. Und TikTok feiert das Ding als mexikanischen Trüffel. 40 Euro das Kilo. Ja, also ganz ehrlich, wenn man Trüffel draufschreibt, da würden wahrscheinlich diese selbsternannten TikTok-Gourmets, die würden auch gebrauchten Teppichboden fressen. Wenn Trüffel draufsteht, reicht. Und das ist Bruno Mars. I Just Might. Hier ist 89.0.

0: kommende Stunde eine extra Portion Mucke. Ügel, gleich mit Jamaican Bam Bam, Olivia Rodrigo, Drop Dead, Higher Power, Coldplay. Also dazwischen passt bei anderen kaum noch ein Song, weil wir die meiste Musik spielen auf 89.0 RTL. Hier ist die Big Nick Show, bleibt einfach bei mir.
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0: Wer heute ohne Jacke los ist, ich fühle euch. Ich hab's ja auch vergessen. Keine Ahnung warum. 20 Grad.
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0: 5 vor 3.
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0: Hallo Doro.
7: Hi. Es gibt eine weitere Festnahme im Zusammenhang mit den Anschlägen rund um die Nord Stream Gaspipeline. Laut Bundesanwaltschaft wurde ein Ukrainer heute Morgen in Kroatien gefasst. Der Mann ist ausgebildeter Taucher und soll 2022 die Sprengsätze an den Gasleitungen angebracht haben. Gleich zwei Unfälle am Flughafen München beschäftigen jetzt die Bundesstelle für Fluguntersuchung. Erster Fall ist der Beinahe-Unfall am Samstag einer Boeing der Vietnam Airlines. Die Maschine hob zu spät ab, dabei berührte das Heck den Boden. Der zweite Fall, am Montag hatte ein Airbus vor der Landebahn aufgesetzt. Männer pinkeln in Wien umsonst, Frauen zahlen 50 Cent. Das findet eine Frau so ungerecht, dass sie die Stadt Wien jetzt verklagt hat. Der Vorwurf, öffentliche Pissoirs nur für Männer, verstoßen gegen das Antidiskriminierungsgesetz. Gewinnt die 27-Jährige, könnte das tatsächlich zu einem Präzedenzfall für andere Städte werden. Und die Berliner Polizei, die hat gestern einen Livestream in einem U-Bahnhof aufgelöst. Laut Medienberichten soll auch der Rapper Chiago dabei gewesen sein. Die rund 15-köpfige Gruppe hatte den Bahnsteig blockiert, Fahrgäste konnten kaum ein- und aussteigen.
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0: Unfall auf der A2 Richtung Berlin zwischen Peine und der Raststätte Zweidorfer Holz. Hier dauert es 30 Minuten länger. Unfall auf der A7 Richtung Hamburg zwischen Mellendorf und Berghof ist nur eine Spur frei und ihr braucht 40 Minuten länger. Und ein kaputtes Auto auf der A7 Richtung Kassel zwischen Nordheim-West und Nürten-Hardenberg. Da ist auch Öl ausgelaufen. Der aktuellste Blitzer, Ortsdurchfahrt, Neuer Kirode mit 89.0 RTL, immer sofort informiert.
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0: So kurz für drei, ich würde vorschlagen, Olivia Rodrigo schiebt erstmal an, wie sie es gehört mit Drop Dead. Und diese Stunde erzähle ich euch von einer Hochzeit, bei der das Wohnzimmer gereicht hat und trotzdem der Schmuck, die Klamotten, das Ganze drumherum mehr gekostet hat als die halbe Straße, in der ihr wohnt. Schön, dass ihr da seid.
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0: Die Community geht, wie sagt man so schön, komplett crash out auf Sam Smith. 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
1: Sonny Fodera featuring Libyanka. 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

0: Jetzt diskutieren sie. Cristiano Ronaldo hat seine Georgina zu Hause im Wohnzimmer geheiratet. Super kleiner Rahmen, aber den Schmuck, den sie getragen hat, 50 Millionen Euro wert. Aber ich sag euch eins, wenn es mein Schmuck wäre, hätte ich sicher, ist sicher, aber auch zu Hause gefeiert. Und jetzt schauen wir bei euch in der Community. Wie läuft's bei euch? Bei Sophie aus Isernhagen steht's 10-Jährige an. Habt ihr was geplant?
1: Mein Freund hatte da schon die eine oder andere Idee, die wollte er mir aber nicht verraten.
0: So ein Bling-Bling.
1: Ja, wer weiß, wer weiß.
0: So ein Kniefall, so ein hier, lass es uns probieren, Schatzi.
1: Also ich werde die Entscheidung nicht für ihn treffen, das muss er ja schon selber wissen, ob ich die Frau fürs Leben bin. Aber nach 10 Jahren könnte man das ja mal überlegen.
0: Ah, clever. Die ganze Sache optional offen gelassen, ja, ist ja seine Entscheidung, aber wenn er es nicht macht, gibt's auch heute Abend Ärger. Wenn er es macht, ist ganz wichtig, dass du den Satz, oh Gott, damit habe ich ja überhaupt nicht gerechnet, sehr gut performen kannst. Wir üben das schnell.
1: Ich bin bereit.
0: Stell dir vor, wir sind schön essen, ich bin dein Freund, ich gehe auf die Knie, mach die Kiste auf und da ist ein kleiner Ring. Und jetzt du.
1: Oh mein Gott, damit hätte ich ja gar nicht gerechnet.
0: Ich finde, du bist bestens vorbereitet.
1: Dankeschön.
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2: Verkehrsupdate. Unfall auf der A2 Richtung Berlin zwischen Peine und der Raststelle Zweidorfer Holz hat dort 30 Minuten länger, 10 Kilometer Stau. Unfall auf der A7 Richtung Hamburg zwischen Mellendorf und Berghof, da ist nur eine Spur frei, ihr braucht 40 Minuten länger. Und der aktuellste Blitzer steht auf der B243 zwischen Mackenrode und Bad Sachsa. Mit 89.0 RTL immer sofort informiert um kurz vor 4. Die Big Nick Show ist hier, ich freue mich, dass ihr eingeschaltet habt.
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Handwerk wird wieder beliebter. 67.000 neue Ausbildungsverträge im ersten halben Jahr. Viele sagen, es ist KI-sicher. Ich habe damals auch überlegt, ob ich vielleicht Handwerker werde. Und habe gedacht, naja, ich bin ja Linkshänder. Und dann sagten die mir natürlich, es gibt auch Werkzeuge für Linkshänder. Ich sagte, nein, das meine ich nicht. Ich habe zwei linke Hände. Ich weiß nicht, das Haus muss ja auch stehen bleiben. Länger als zwei Tage. Hier ist Beknick, hier ist 89.0 RTL.

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0: Kommende Stunde rennt ein Roboter schneller als Usain Bolt und crasht danach in Stromkasten. Sowas passiert nur in der Big Nick Show. Und dazu Ügel, Moving to the Sun. Flow mit Liquid Gone Gone Gone. Robin Schulz wird dabei sein. Ich spiele euch die meiste Musik, wie ihr es auch verdient habt an einem Mittwochnachmittag. Hier ist 89.0 RTL.
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0: Also bitte nehmt heute Abend definitiv einen Schirm mit und nicht nur irgendwie wie so ein Stückchen Deko ins Auto packen. Ihr müsst ihn aber auch benutzen, in die Hand nehmen und auch benutzen, sonst werdet ihr nass. 18 Grad.
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0: 5:04.
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0: Und da ist die Doro.
11: Hi, ab 30 Grad passieren deutlich mehr Arbeitsunfälle, zeigen Daten der deutschen gesetzlichen Unfallversicherung. Demnach gibt es bei solcher Hitze etwa 8% mehr Arbeitsunfälle als bei 10 bis 15 Grad. Unfälle im Straßenverkehr steigen sogar um 17% an. Ermittler haben in Kroatien einen zweiten Verdächtigen im Nord Stream-Fall geschnappt. Der Mann soll 2022 die Sprengsätze in 80 Metern Tiefe an der Pipeline angebracht haben. Der mutmaßliche Kopf der Gruppe, der sitzt schon in Italien fest. Sein Prozess startet bald in Hamburg. Ekelalarm auf der A7 in Hamburg. Da hat ein LKW kilometerweit Klärschlamm verloren. Laut Polizei riecht es sehr stark nach menschlichen Abfällen. Im Stellinger Tunnel ist wohl die Ladeklappe aufgegangen. Bis zum Abend könnte die Strecke teilweise noch gesperrt bleiben. Und Netflix bringt am 2. Oktober eine neue Doku über Michael Schumachers ersten WM-Titel 1994 raus. Seine Frau Corinna Schumacher, Bernie Ecclestone und Flavio Briatore erinnern sich darin an die Geburtsstunde der Schumi-Mania.
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0: Unfall auf der A2 Richtung Berlin zwischen Peine und der Raststätte Zweidorfer Holz. 35 Minuten braucht ihr da länger. Und dann gab es noch einen Unfall auf der A7 Richtung Hamburg zwischen Mellendorf und Berghof. Da ist nur eine Spur frei. Ihr braucht 20 Minuten. Und der aktuellste Blitzer steht auf der Ortsdurchfahrt Neuerkerode mit 89.0 RTL. 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
0: Also ich möchte mich ehrlich gesagt diese Stunde nicht so weit aus dem Fenster lehnen, aber ich gehe fest davon aus, wenn ihr das gehört habt hier in der Big Nick Show, dann habt ihr das perfekte Argument, falls irgendwer sagt, Treppen steigen ist gesund. gibt's ja so 4 Stockwerke, keinen Aufzug und ihr keucht euch da nach oben. Also, es gibt eine ganz besondere Zahl für euch, ab der Treppensteigen gar keinen Sinn mehr macht. Und es gibt Top-Sound, jetzt um kurz vor 4. Von Robin Schulz, David Guetta und das ist Flo. 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

schreibe gerade mit Marvin aus Leipzig. Er hört die Picknick-Show auf 89.0 im Autoradio. Marvin, ich grüße dich! Und wir quatschen über diesen Roboter aus China. Das Video geht viral, wie der einfach mal schneller rennt als Usain Bolt. Und nach dem Zieleinlauf donnert das Ding geradeaus in einen Stromkasten. Und die Erfinder haben den Superman genannt, weil der nicht nur schnell rennen kann, sondern aus dem Stand eigentlich 2 Meter hoch springen. Man hätte ihn eigentlich Super Mario nennen müssen, statt Superman, nur hat es hier in dem Fall halt nicht geklappt. Und ich mache darüber keine weiteren Witze, weil ich habe den Film Terminator gesehen.

Habt ihr jüngere Kollegen auf der Arbeit, dann werden die sich auch die nächsten Tage über Nio Lai unterhalten. Ist ein asiatischer Film, asiatischer Animationsfilm mit unglaublich hässlichen Figuren, keinem offiziellen Trailer. Der hat am Anfang erst 1000 Euro Einnahmen gebracht, jetzt Millionen. Und die ganze Welt spricht über Nio Lai. Und da dachte ich, es ist ja ein unfassbar seltsamer Trend, dass gerade so ein richtig schlechter Film so eine Begeisterung auslöst. Und dann dachte ich, Moment, Big Nick, nimm dich bitte zurück. Die 989 Community lacht ja auch über deine Witze und auch häufiger lauter als angebracht. Ist im

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2: Schirm auf. Schirm zu, Schirm auf, Schirm zu. Das ist heute euer Sport bei 19 Grad.
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2: Unfall auf der A2 Richtung Berlin zwischen Peine und der Raststätte 2 Dörfer Holz. Dauert es 35 Minuten länger. Unfall auch auf der A7 Richtung Hamburg zwischen Mellendorf und Berghof. Eine Spur ist noch frei. Da staut sich es auf 5 Kilometer. Ihr braucht 20 Minuten länger. Und der aktuellste Blitzer, der steht auf der B243 zwischen Maggenrode und Bad Sachsa. 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Um kurz vor 5:30 hier ist die Big Nick Show. So, ich würde mal Folgendes sagen. Wir ziehen es jetzt hier einfach zusammen durch bis zum Feierabend. Ihr macht euren Teil, ich mache meinen. Ich habe meine Mission verstanden. Und zwar den absoluten Top-Sound für den Feierabend.
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Irre ich oder kann man sagen, dass es am Flughafen München irgendwie nicht langweilig wird? Also nachdem deine Boeing am Wochenende über die Stadtbahn rausgeschossen ist, kam jetzt raus, ist da Anfang der Woche ein Airbus der Lufthansa bei der Landung zu früh aufgesetzt. Verletzt wurde niemand, aber das Flugzeug war hinterher voller Tomatensaft. Was ist das? Zu früh aufgesetzt? Kommt das davon, weil der Pilot Mitglied im Mile High Club werden möchte? Oder was ist denn da los? Sollten wir alle nochmal umbuchen, lieber auf Balkonien? Mein Gott! Hier ist 89 in der TL. Habt einen schönen Feierabend.

89.0 RTL, Suchti Lisa aus Erfurt, wohnt im vierten Stock ohne Aufzug und damit liegt sie goldrichtig. Treppensteigen senkt wissenschaftlich jetzt bestätigt das Sterberisiko. Aber jetzt kommt der Knüller. Die Wissenschaftler haben auch gesagt, der Effekt ist nach 60 Stufen am Tag vorbei. Also hat sein Maximum erreicht. Was heißt das? Und wir wussten es schon immer. Es ist also gesund, wenn man sich immer mal wieder ein frisches Bier aus dem Keller holt. Tiffany Harris mit Vertigo.

0: Könntet ihr euch vorstellen, eine KI eine Frage zu stellen oder irgendwas zu tippen und erstmal kommt ein Werbeblock und genau das passiert Ende des Monats. Erzähle ich euch alles kommende Stunde, aber vorher die schönen Sachen im Leben. Somber mit Home, Wrecker, Good Feeling von Flo Rida spiele ich. Safri Duo und Chris Sarandi. Und noch viel mehr Musik, weil 89.9 RTL für die meiste Musik nun mal steht. Das ist ein Fakt. Bleibt bei mir, hier ist Big Nick.
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0: Grillabend fällt aus, aber die Pfanne rettet's. So viel kann ich euch sagen, 19 Grad.
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0: Kurz vor 5 jetzt.
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8: Hi. Hitze macht den Straßenverkehr und die Arbeit gefährlicher. Das zeigen Daten der Deutschen Gesetzlichen Unfallversicherung. Ab 30 Grad gibt es rund 8% mehr Arbeitsunfälle als bei Temperaturen zwischen 10 und 15 Grad. Und im Straßenverkehr gibt es 17% mehr Unfälle. Der Grund: durch die Hitze lässt die Konzentration nach. Ein Raketenteil von SpaceX ist Anfang des Monats auf dem Mond eingeschlagen und hat da jetzt tatsächlich einen Krater hinterlassen. Der ist 18 Meter breit. Die NASA-Sonde hat die Einschlagstelle jetzt fotografiert. Männer gehen in Wien umsonst auf Toilette, Frauen zahlen 50 Cent. Das findet eine Frau so ungerecht, dass sie die Stadt Wien jetzt verklagt hat. Der Vorwurf, öffentliche Pissoirs nur für Männer verstoßen gegen das Antidiskriminierungsgesetz. Gewinnt die 27-Jährige, könnte das zu einem Präzedenzfall für andere Städte werden. Und die Berliner Polizei, die hat gestern Abend einen Livestream in einem U-Bahnhof aufgelöst. Laut Medienberichten soll auch der Rapper Chiago dabei gewesen sein. Die rund 15-köpfige Gruppe hatte den Bahnsteig blockiert.
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0: Verlichten Außenspiegel auf der A2 Richtung Dortmund bei Himmelerwald. Unfall auf der A2 Richtung Berlin zwischen Peine und der Raststätte Zweidorfer Holz. 35 Minuten dauert es länger. Und Crash auf der A7 Richtung Hamburg zwischen Mellendorf und Berghof. Eine Spur ist noch frei. Ihr braucht dort 20 Minuten länger im Moment. Der aktuellste Blitzer Wolfsburg zwischen Fallersleben und Westhagen auf der Höhe der Autobahn mit 89.0 RTL. 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
0: So, da gibt's gerade einen Pilz, für den die Leute gerade illegal über Maisfelder rennen. 40 Euro das Kilo. Diese Stunde erzähle ich euch, warum ihr trotzdem die Finger davon lassen solltet. Oh, außer ihr wollt reich werden. Wir haben es kurz vor 17 Uhr. One Republic jetzt für euch. Need Your Love. Big Nick ist hier.
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Wer ChatGPT kostenlos nutzen will, bekommt ab Ende August schon teilweise Werbung ausgespielt. Ist so, dann fragt einem die KI, willst du wissen, was dein Auto wert ist? Nein, will ich nicht! Himmel nochmal! Ich will einfach nur wissen, was ich heute Abend kochen kann. Hier ist Big Nick, hier ist 89.0.

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Auf den Feldern zwischen Wolfsburg und Gera wächst gerade ein grauer Pilz auf dem Mais. Maisbeulenbrand und TikTok feiert das Ding als mexikanischen Trüffel. 40 Euro das Kilo. Jetzt strömen da alle hin, sammeln's und also ganz ehrlich, wenn man Trüffel draufschreibt, dann würden diese selbsternannten TikTok-Gourmets wahrscheinlich auch gebrauchten Teppichboden fressen. Ey, rennt den Landwirten nicht die Felder platt. Was soll das? Hier ist 89.9 RTL, ich bin Big Nick.

0: halbe Stunde noch, dann klappt den Laptop zu und in 10 Minuten spielen wir mein Wortspielspiel. 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
0: Unfall auf der A2 Richtung Berlin zwischen Peine und der Raststätte Zweidorfer Holz. 12 Kilometer staut sich dort. Es dauert 35 Minuten länger. Und Unfall auf der A7 Richtung Hamburg zwischen Mellendorf und Berghof. Eine Spur ist noch frei, 5 Kilometer Stau, ihr braucht 20 Minuten länger. Und der aktuellste Blitzer steht in Neustadt am Rübenberge auf der Lindenstraße an der Sporthalle. Mit 89.0 RTL immer sofort informiert um kurz vor 5:30. Leute, jetzt ist hier aber sowas von Feierabend angesagt. Auf geht's nach Hause, fahrt mir bitte schön vorsichtig. Hier ist die Picknick Show.
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0: The Bowser mit Magnetic. Das wird euer neuer Lieblingssong, den gibt's gleich. Ich würde vorher noch ganz kurz noch schnell zocken wollen für eine JBL Soundbox. Hallo Leipzig!
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2: Schindler?
0: Doreen, Big Nick ist hier.
2: Hallo.
0: 10 Wörter in 10 Sekunden mit dem Buchstaben K wie Kondom, Aufblasmaschine.
2: Okay.
0: 10 Wörter in 10 Sekunden ab jetzt.
2: Keller, Kellergang, Kellerassel, Kondom, Aufblasmaschine, Kiffer.
0: Zeit um. Also ich habe aus Versehen mit meinen Händen, mit meiner einen Hand nicht mitgezählt, aber ich glaube, wir wissen beide, es hat nicht gereicht.
2: Nein, ich habe mit meiner Hand mitgezählt und mitbekommen, es hat nicht gereicht.
0: Schade. Ist so. Und der gute Sound aus dem Radio muss ja irgendwo rauskommen. Also klärt ihr euch die schicke JBL Soundbox im 89.0 RTL Design? Rein in unsere App, seid mutig, zockt gegen mich in meinem Wortspielspiel.

Hello, Alena hier aus der 89.0 RTL Morning Show. Mädels, ihr kennt's doch irgendwie alle. Man hat sich getrennt und auch länger keinen Kontakt mehr. Und dann kommt der Tag, da haben wir Geburtstag. Und dann kommt die Nachricht, Happy Birthday. So, wie reagiert ihr dann? Wie reagiert man da am besten? Das checken wir morgen aus in der Morning Show.

0: Feierabend, ihr habt es gleich geschafft. Und in der nächsten Stunde geht es um die Jobs, die euch keine KI wegnehmen kann. Und unser Indie-Mix Feierabend-Mix. Und Top-Sound von Ugel, Jamaican Bam Bam, gibt's gleich nächste halbe Stunde vollgepackt, weil meiste Musik ist ja so bei 989. Fastboy gleich am Start, Years and Dears, Palm Mangi mit Afghazi. Und ihr werdet gleich feiern. Bleibt einfach dran.
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0: So, die letzten Tropfen sollen fallen in der kommenden Stunde. Ab jetzt könnt ihr sogar wieder über Wäsche nachdenken. In diesem Sinne, kommt schön in den Feierabend rein.
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0: Kurz vor sechs und hier ist die Doro.
7: Hi, ab 30 Grad passieren deutlich mehr Arbeitsunfälle, zeigen Daten der deutschen gesetzlichen Unfallversicherung. Demnach gibt es bei solcher Hitze etwa 8% mehr Arbeitsunfälle als bei 10 bis 15 Grad. Bei Unfällen und Straßenverkehr gibt es sogar 17% mehr. Ermittler haben in Kroatien jetzt einen zweiten Verdächtigen im Nord Stream-Fall geschnappt. Der Mann soll 2022 die Sprengsätze in 80 Metern Tiefe an der Pipeline angebracht haben. Polen hatte seine Auslieferung letztes Jahr noch verweigert. Der mutmaßliche Kopf der Gruppe, der sitzt schon in Italien fest. Sein Prozess startet bald in Hamburg. In Leipzig kocht bald kein Mensch mehr, sondern ein Roboter. Mitte September öffnet am Hauptbahnhof das erste Roboter-Restaurant Deutschlands. Robin bedient 8 Kochfelder gleichzeitig und schafft bis zu 100 Gerichte pro Stunde. Bestellt wird per App. Und Netflix bringt am 2. Oktober eine neue Doku über Michael Schumachers ersten WM-Titel 1994 raus. Seine Frau Corinna, Bernie Ecclestone und Flavio Briatore erinnern sich darin an die Geburtsstunde der Schumi-Mania.
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0: Unfall auf der A2 Richtung Berlin zwischen Peine und der Raststätte Zweidorfer Holz. 12 Kilometer Stau im Moment, dauert 35 Minuten länger. Und der aktuellste Blitzer Wolfsburg zwischen Fallersleben und Westhagen auf Höhe der Autobahn mit 89 RTL. 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
0: So, das Paketklebeband habe ich mir schon zurechtgelegt, weil die nächsten 12 Minuten halte ich die Klappe. Jetzt gibt's euren Indie-Mix, Feierabend-Mix. Wenn ihr Bock drauf habt, feiert einfach mit uns zusammen. Jetzt im Radio, auf dem Weg nach Hause, fahrt vorsichtig. Ich bin Big Nick, es ist kurz vor 6.
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Und mehr davon bekommt ihr ja jederzeit rund um die Uhr in unserer 89.0 RTL App, weil unser In The Mix Stream Deutschlands meistgestreamte Mixshow. So rum. Ich sag immer meistgemixte Streamshow. Aber das ist ja letztlich egal. Ihr wisst, in der Picknick Show alles anders. Und alles viel besser. Kommt gut nach Hause.

Wir haben wieder mehr Azubis im Handwerk. Im ersten halben Jahr in Deutschland 67.000 unterschriebene Ausbildungsverträge. Prima. Und dabei habe ich ja immer gedacht, dass die jungen Leute hier Fußwerker werden wollen, also quasi Fußballprofis, aber nein. Handwerk scheint KI-sicher. Und deshalb ran da. Ich krieg's nicht hin, ich bin Linkshänder und damit meine ich nicht mit links schreiben, sondern ich habe einfach zwei linke Hände. Für mich funktioniert nur Radio. 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
1: Wir sammeln heute eure wildesten WG-Stories und ich fange mal an. Ne? Ich habe in einer WG gewohnt mit zwei Jungs und der eine hatte Bettwanzen.
2: Oh.
1: War schön, mussten die so ausgeräuchert werden und nee, da kam der Kammerjäger und es war ganz viel Action.
2: Halleluja, ist auch dreist, oder? Da steht in der Anzeige zwei Mitbewohner und dann sind es 3000 Mitbewohner.

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Im Netz diskutieren alle über die Hochzeit immer noch von Cristiano Ronaldo. Wird diskutiert, im Wohnzimmer gefeiert, aber der Schmuck, den seine Ehefrau getragen hat, 50 Millionen wert. Den muss man sich mal vorstellen, ne? Da muss der Ronaldo 61 Tage lang dafür arbeiten. Elon Musk 61 Minuten. Und wir werden es wahrscheinlich niemals im Leben schaffen. Olivia Rodrigo läuft mit Drop Dead. 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
5: Heute Abend Regenschirm nicht vergessen. Ich weiß, man nimmt den immer mit. Der bleibt im Auto liegen wie so ein Stückchen Deko. Und später ärgert man sich. Heute mitnehmen. Und auch in die Hand nehmen. Und auch benutzen. Ganz wichtig. 18 Grad.
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6: Es ist kurz vor 7. Ich bin Stefan Schütz. Neuwagen unter 20.000 Euro werden zur Seltenheit. Vor 5 Jahren gab es auf dem deutschen Markt noch 35 Modelle, die preislich unter dieser Schwelle lagen. Jetzt sind es noch 16, das teilte der ADAC mit. Unter diesen Modellen befindet sich demnach kein deutsches Fabrikat. Insgesamt, so der Automobilclub, seien Autos teurer geworden, auch weil die Kunden mehr Technik erwarten oder weil diese vorgeschrieben ist. Bei den deutschen Fluggesellschaften ist der durchschnittliche Kerosinverbrauch pro Passagier im vergangenen Jahr erneut gesunken. Laut Luftverkehrswirtschaft fielen auf 100 Kilometer pro Kopf 3,3 Liter Flugbenzin an. Thomas Thonfeld berichtet.
7: Im Vergleich zu 2024 ist der Pro-Kopf-Verbrauch damit so etwa um ein halbes Wasserglas gesunken. Aber im Vergleich zu 1990 hat er sich fast halbiert. Weil die Fluggesellschaften immer mehr moderne Flieger anschaffen, betont der Verband. Aber die Umweltorganisation Atmosphäre kritisiert, dass der Luftverkehr insgesamt seine Klimaziele weiterhin verfehlt.
6: Graffitis an Bahnhofswänden oder zerkratzte Scheiben in Zügen. Vandalismus hat die Deutsche Bahn im vergangenen Jahr rund 34 Millionen Euro gekostet. Das teilte das Bundesverkehrsministerium mit. Im Regionalverkehr gab es dabei mehr Vandalismusschäden. Diese zu entfernen hat rund 12 Millionen Euro gekostet, mehr als 5-mal so viel wie im Fernverkehr. Seit Anfang des Jahres kümmern sich mehr als 40 mobile Handwerkerteams um die Sauberkeit an Bahnhöfen.
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5: So, wenn irgendwer die nächsten Sache zu euch sagt, nehmt mal lieber den Treppe, nicht den Fahrstuhl. Da kommt ihr mit absolutem wissenschaftlichen Wissenschaftswissen. Habt ihr gehört in der Big Nick Show, denn es gibt's. Eine bestimmte Menge an Treppenstufen, die man machen sollte am Tag. Und alles darüber hinaus wirkt sich genau gegenteilig aus. Ja. Hier ist Professor Dr. Big Nick. Ich verrat's euch diese Stunde. Bleibt dran, kurz vor 7.
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wenn ihr jüngere Kollegen habt, ich sag's euch, die werden demnächst über Neo Lai sprechen. Das ist ein asiatischer Kinofilm, der also mit unfassbar hässlichen Animationen und Figuren hat keine Story und so einen richtig offiziellen Trailer gibt's auch nicht. Hat in der Anfangszeit nur ein paar Tausende von Dollar eingespielt. Jetzt Millionen. Jetzt plötzlich Millionen. Das ist unfassbar. Also man kann sich es gar nicht so richtig vorstellen, dass so ein merkwürdiger Trend, ne? Das gerade so ein schlechter Film so eine Begeisterung entfacht. Und dann dachte ich, na, Big Nick Lady nicht so weit aus dem Fenster. Die 99 RTL Community lacht ja auch über Big Nick Witze.

Treppensteigen ist wirklich gut fürs Herz. Senkt das Sterberisiko, haben Wissenschaftler jetzt ganz offiziell festgelegt. Also wenn man da im vierten Stock wohnt und der Aufzug streikt, toll. Aber 60 Stufen am Tag reichen fürs Herz. Alles darüber hinaus bringt nichts mehr. Das ist euer Fun Fact, den habt ihr gelernt in der Big Nick Show auf 89.0 RTL.

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1: Es ist kurz vor acht, ich bin Stefan Schütz. Hitzetage haben weitreichende Folgen, so weist die gesetzliche Unfallversicherung auf ein erhöhtes Unfallrisiko hin. Ab 30 Grad gäbe es etwa 8% mehr Arbeitsunfälle als bei Temperaturen zwischen 10 und 15 Grad. Ursula Winkler berichtet.
2: Die Zahl dieser Hitzetage hat sich seit den 1950ern etwa verdreifacht. Für jemanden auf einem Gerüst, an einer Maschine oder hinter dem Steuer könne nachlassende Konzentration schwerwiegende Folgen haben. So verzeichnen die Versicherer an Hitzetagen auch deutlich mehr Unfälle auf dem Arbeitsweg. Und allein im Jahr 2023 seien schätzungsweise 37 Millionen Arbeitsstunden durch Hitze verloren gegangen.
1: Immer mehr ausländische Berufsabschlüsse werden in Deutschland anerkannt. Im vergangenen Jahr haben die Behörden 86.600 Anträge bewilligt, knapp 10.000 mehr als im Jahr davor. Die meisten Anerkennungen kommen aus der Türkei, gefolgt von der Ukraine. Besonders stark zugelegt haben Abschlüsse aus Syrien. Am häufigsten geht es dabei um medizinische Berufe. Das Berlin-Institut für Bevölkerungsentwicklung fordert die Politik auf, sich besser auf die alternde Gesellschaft einzustellen. Der Grund: in etwa 13 Jahren erreichen mehr als 13 Millionen Menschen das Rentenalter von 67 Jahren. Die Forscher sagen, ihr Wissen müsse für die Berufswelt erhalten bleiben, etwa durch flexible Modelle für ältere Fachkräfte. Später brauche es dann mehr Pflegekapazitäten sowie altersgerechten Wohnraum und Infrastruktur.
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6: Es ist kurz vor 9. Ich bin Stefan Schütz. Weniger als 7 Stunden Schlaf pro Nacht. Experten zufolge ist das auch für Erwachsene zu kurz. In Deutschland trifft das aber auf 4 von 10 Menschen zu. Das zeigt eine Untersuchung des Robert-Koch-Instituts. Ursula Winkler berichtet.
7: Besonders auffällig ist die Gruppe der 45- bis 64-Jährigen. Hier schläft mehr als jeder zweite Mann weniger als die empfohlenen mindestens 7 Stunden. Die Wochenenden sind erholsamer. Hier schläft nur jede 5. Frau und jeder 4. Mann zu wenig. Die Studie zeigt Zusammenhänge mit Bluthochdruck und einem höheren Risiko für Adipositas, Diabetes, Herz-Kreislauf-Probleme oder psychische Erkrankungen.
6: In Europa nimmt die ultraviolette Strahlung weiter zu. Laut einer Studie, unter anderem vom Bundesamt für Strahlenschutz, ist die jährliche Strahlung im Schnitt um 10-20% stärker geworden. Das Bundesamt fordert nun einen besseren Schutz, beispielsweise durch mehr Schatten in Städten. UV-Strahlen gelten als Hauptursache für Hautkrebs. 4 Jahre nach den Anschlägen auf die Nord Stream Pipelines ist ein zweiter Verdächtiger gefasst worden. Wie die Bundesanwaltschaft mitteilte, haben Ermittler einen Verdächtigen in Kroatien festgenommen. Er soll einer der Taucher gewesen sein, der im Jahr 2022 die Sprengsätze an der Gasleitung angebracht haben. 3 der 4 Röhren der Pipeline waren damals zerstört worden.
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1: Wir sammeln heute eure wildesten WG-Stories und ich fange mal an. Ne? Ich habe in einer WG gewohnt mit zwei Jungs und der eine hatte Bettwanzen.
2: Oh.
1: War schön, mussten die so ausgeräuchert werden und nee, da kam der Kammerjäger und das war ganz viel Action.
2: Halleluja, ist auch dreist, oder? Da steht in der Anzeige zwei Mitbewohner und dann sind es 3000 Mitbewohner.

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1: Es ist kurz vor 10. Ich bin Yves Simon. Immer mehr ausländische Berufsabschlüsse werden bei uns in Deutschland anerkannt. Im letzten Jahr haben die Behörden 86.600 Anträge bewilligt. Das sind knapp 10% mehr als im Jahr davor. Die meisten Anerkennungen kommen aus der Türkei, gefolgt von der Ukraine. Besonders stark zugelegt haben Abschlüsse aus Syrien. Am häufigsten geht es dabei um medizinische Berufe. Hitzetage ab 30 Grad erhöhen das Unfallrisiko deutlich. Ursula Winkler berichtet.
2: Die Zahl dieser Hitzetage hat sich seit den 1950ern etwa verdreifacht. Für jemanden auf einem Gerüst, an einer Maschine oder hinter dem Steuer könne nachlassende Konzentration schwerwiegende Folgen haben. So verzeichnen die Versicherer an Hitzetagen auch deutlich mehr Unfälle auf dem Arbeitsweg. Und allein im Jahr 2023 seien schätzungsweise 37 Millionen Arbeitsstunden durch Hitze verloren gegangen.
1: Neuwagen unter 20.000 Euro werden immer mehr zur Seltenheit. Vor 5 Jahren hat es auf dem deutschen Markt noch 35 Modelle gegeben, die preislich unter dieser Schwelle lagen. Jetzt sind es aber gerade mal noch 16, das hat der ADAC heute bekannt gegeben. Unter diesen Modellen befindet sich demnach kein einziges deutsches Fabrikat. Insgesamt, heißt es vom Automobilclub, sind Autos teurer geworden, auch weil die Kunden einfach immer mehr Technik erwarten oder weil diese auch vorgeschrieben ist.
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5: Es ist kurz vor 11, ich bin Yves Simon. In den deutschen Gasspeichern sind die Stände momentan ziemlich niedrig und da sehen jetzt das Bundeswirtschaftsministerium und die Bundesnetzagentur die Wirtschaft in der Pflicht. Die Füllung der deutschen Gasspeicher, die momentan nur zur Hälfte ausgelastet sind, sei sehr niedrig. Das hat jetzt eine Sprecherin des Ministeriums in Berlin eingeräumt. Sie hat die Händler dazu aufgefordert, mehr einzuspeisen. Für uns berichtet Ursula Winkler.
6: Der früher wichtigste Gaslieferant Russland ist schon mit Beginn des Ukraine-Kriegs weggebrochen und der Iran-Krieg sorgt für weitere Knappheit. Die Transporte kommen kaum durch die Straße von Hormuz und das treibt die Preise in die Höhe. Normalerweise kaufen die Händler im Sommer ein, um das Gas in der Heizperiode zu verkaufen, aber aktuell sind die Speicher nur halb voll. Im November müssten sie nach gesetzlichen Vorgaben zu 80% gefüllt sein.
5: Der große Waldbrand im Naturschutzgebiet Hohes Venn ist nach belgischen Behördenangaben zwar eingedämmt, aber noch nicht vollständig unter Kontrolle. In Monschau in Rheinland-Pfalz, da ist die Evakuierung aufgehoben. Der Regen hat den Feuerwehrleuten geholfen. Neue Brandherde werden weiter gelöscht. Um die 3000 Hektar Natur sind den Flammen allerdings zum Opfer gefallen. Umweltorganisationen gehen davon aus, dass die Fläche Jahrzehnte braucht, bis sie sich wieder vollständig erholen kann. US-Präsident Trump hat neue Zusatzzölle von 50% auf Produkte aus Kanada gerade kurzfristig um 3 Tage ausgesetzt. In dieser Zeit soll jetzt ein Deal zum umstrittenen Ölpipeline-Projekt Keystone XL verhandelt werden. Das hatte sein Vorgänger Joe Biden gestoppt.
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1: Wir sammeln heute eure wildesten WG-Stories und ich fange mal an. Ne? Ich habe in einer WG gewohnt mit zwei Jungs und der eine hatte Bettwanzen.
2: Oh.
1: War schön, da mussten die so ausgeräuchert werden und nee, da kam der Kammerjäger und das war ganz viel Action.
2: Halleluja, ist auch dreist, oder? Da steht in der Anzeige zwei Mitbewohner und dann sind es 3000 Mitbewohner.

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1: Es ist kurz vor 12. Ich bin Yves Simon. Schwere Unwetter am Abend in Teilen Deutschlands. Im brandenburgischen Fürstenwalde soll es sogar einen Tornado gegeben haben. Dabei wurde ein Dach abgedeckt und Bäume sind auch noch umgestürzt. Das zeigen Bilder im Netz. Außerdem sind im Landkreis Mayen in Rheinland-Pfalz 2 Menschen durch einen umstürzenden Baum schwer verletzt worden. Auch hier sind mehrere Dächer abgedeckt und Fassaden beschädigt worden. Und im Westerwald, da ist fast die komplette Fassade einer Halle weggerissen worden. Zusätzlich ist der Strom dort großflächig ausgefallen. In Kroatien ist ein Ukrainer festgenommen worden, der auf den Anschlag auf die Ostsee-Pipeline Nord Stream 2 beteiligt gewesen sein soll. Er wird jetzt nach Deutschland überstellt, denn in ein paar Wochen soll in Hamburg ein Gerichtsprozess zu dem Fall starten. Noch nie hat ein US-Präsident das Weiße Haus so stark verändert wie Donald Trump. Nach Ballsaal und Co. lässt er jetzt einen neuen Helikopterlandeplatz mit Granitboden bauen. Da geht's aber um mehr Sicherheit, denn moderne Hubschrauber würden den Rasen zu stark beschädigen oder könnten ihn sogar entzünden, heißt es.
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1: Freunde, wir werden wieder zu Kindern, ey. Es kommt ein neuer Ice Age Film in die Kinos.
2: Hey.
1: Der heißt Ice Age, der Siedepunkt. 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
1: So.
2: So klang das nicht, oder?
1: Ja.
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1: Es ist kurz vor eins. Ich bin Yves Simon. In der kroatischen Stadt Pula ist ein Mann festgenommen worden, der am Anschlag auf die Ostsee-Pipeline Nord Stream 2 beteiligt gewesen sein soll. Das Ganze auf Grundlage eines europäischen Haftbefehls. Der Profitaucher ist nach einer ersten Festnahme in Polen im letzten Jahr wieder freigekommen. Jetzt also sitzt er wieder fest und er soll jetzt nach Deutschland überstellt werden. Denn dort findet in wenigen Wochen ein Prozess gegen die vermutlichen Drahtzieher in Hamburg statt. Die Nachfrage nach Elektro-Lkw und Bussen zieht auf der ganzen Welt kräftig an. Im letzten Jahr sind gut eine 500.000 Fahrzeuge verkauft worden. Das ist ein sattes Plus von 86%. Vor allem China treibt das Wachstum. Dort sind inzwischen fast 30% der schweren Lastwagen voll elektrisch. Bei uns in Europa wächst vor allem der Markt für E-Busse. Für andere Fahrzeuge fehlen oft noch Ladesäulen. Weniger als 7 Stunden Schlaf pro Nacht. Experten zufolge ist das auch für Erwachsene viel zu kurz. In Deutschland trifft das allerdings auf 4 von 10 Menschen zu. Das zeigt jetzt eine Untersuchung des Robert-Koch-Instituts. Auf Dauer können Bluthochdruck oder auch zum Beispiel Diabetes die Folge sein. Ursula Winkler berichtet.
2: Vor allem Männer haben hierzulande kurze Nächte. Besonders auffällig ist die Gruppe der 45- bis 64-Jährigen. Hier schläft mehr als jeder zweite Mann weniger als die empfohlenen mindestens 7 Stunden. Die Wochenenden sind erholsamer. Hier schläft nur jede 5. Frau und jeder 4. Mann zu wenig.
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4: Mein Freund Mr. Clark hatte immer schon eine Neigung, sich mit allem zu beschäftigen, was man gemeinhin als übersinnlich bezeichnet. Im Spätsommer des Jahres 1864 erhielt er eine dringende schriftliche Bitte, einen alten Freund mit Namen Dr. Raymond auf dessen Landsitz zu besuchen. Er benötige einen Zeugen für ein seit langem geplantes Experiment.
5: Ich kann gar nicht sagen, wie glücklich ich bin, dass Sie gleich gekommen sind, Clark. Schön, dass Sie sich die Zeit nehmen konnten, lieber Freund.
6: Es passte in der Tat gerade gut in meinen Terminkalender. Ach, herrlich ist es hier draußen auf dem Land. Ja. Besonders zu dieser Jahreszeit und zu dieser Stunde.
5: Ja, die Abenddämmerung im Altweibersommer ist etwas Unvergleichliches. Jedes Jahr aufs Neue.
6: Man kann den Wald bis hierhin riechen.
5: Ja, ich liebe diese Jahreszeit auch besonders. Man spürt in der Luft förmlich das Ringen der letzten Ausläufer des Sommers mit den Vorboten des Winters.
6: Und so erklärt sich wohl der Nebel, der dort am Ufer des Flusses im Tal aufzusteigen beginnt, während die Sonne wie ein roter Feuerball am klaren Himmel untergeht.
5: Ja, gewiss.
6: Doch nun zu den entscheidenden Dingen dieses Abends. Diese Operation, die Sie vorhaben.
5: Ja?
6: Ist sie auch ungefährlich für das arme Mädchen?
5: Absolut ungefährlich. Jeder Chirurg am Beginn seiner praktischen Ausbildung könnte sie vornehmen.
6: Ich verstehe.
5: Sie waren schon früher immer voller Angst, mein lieber Clark.
6: Ja, stimmt.
5: Ich versichere Ihnen, physisch besteht überhaupt keine Gefahr. Nicht die geringste. Das kann ich beschwören. Ja. Nicht umsonst habe ich mich die letzten 20 Jahre so intensiv mit Transzendentalmedizin beschäftigt. Ja. Habe mich beschimpfen lassen als Hochstapler, Quacksalber und Scharlatan. Und mich dennoch nicht von dem einmal eingeschlagenen Weg abbringen lassen. Vor 5 Jahren dann gelang endlich der Durchbruch. Und seitdem habe ich mich intensiv auf das vorbereitet, was es heute Abend zu tun gilt.
6: Und Sie sind sich wirklich 100%ig sicher, Raymond, dass Ihre Theorie nicht bloß eine Phantasmagorie ist, ein Fantasiegebilde und nichts weiter.
5: Ich bin mir vollkommen sicher. Und wissen Sie warum?
6: Sie werden es mir hoffentlich sagen.
5: Die sanften Hügel, die Sie dort sehen, den Wald, die sich am dunkler werdenden Himmel zaghaft vorwagenden Sterne, der in Nebel sich hüllende Flusslauf, all das sind nicht mehr als Schatten oder Träume, welche dazu gemacht sind, die wirkliche Welt, die sich dahinter im Schatten verbirgt, für uns unsichtbar zu machen. Aber es ist möglich, diesen Schleier zu lüften und hinter die Schatten zu blicken. Die Menschen früherer Generationen wussten, wie man es anstellen kann. Sie nannten den Zustand, den es dafür zu erreichen gilt, des Gottes Pan angesichtig werden.
6: Des Gottes Pan angesichtig werden?
5: Ja.
6: Oh.
5: Sie zittern ja, lieber Freund.
6: Der aufsteigende Dunst ist kühl und außerdem...
5: Außerdem
6: habe ich in der Tat das Gefühl, dass wir heute Abend an einem Tor zu einer anderen Welt stehen.
5: So ist es ja auch.
6: Den Schädel zu öffnen ist absolut unumgänglich?
5: Das ist es. Immerhin gilt es, mit Hilfe einer langen Nadel eine Region des Gehirns zu reizen, deren gewaltige Macht hunderten Chirurgen bisher nicht aufgefallen ist.
6: War das die Entdeckung, nach der Sie mir vor 5 Jahren schrieben, Sie seien Ihrem Ziel bereits einen großen Schritt näher gekommen?
5: Ganz recht, ganz recht. Es war ein Spätsommerabend, so wie heute. Ich stand an eben diesem Platz und war mir bewusst, dass die vielen Jahre des Forschens nicht umsonst waren. Es ist möglich, die materielle Welt zu verlassen und die geistige zu betreten. Wenn das Experiment heute Erfolg hat, dann wissen wir, auf welche Weise es zukünftig möglich sein wird, eine Brücke von der einen Welt zur anderen zu schlagen.
6: Ach, das wäre ja...
5: Die Region im Gehirn, um die es geht, ist der Wissenschaft seit langem bekannt. Die Mediziner wissen aber bis heute nicht, welche Funktion diese Zellen haben.
6: Wir aber werden es womöglich noch vor dem Tageswechsel wissen.
5: Ich weiß es schon lange. Es geht darum, es zu beweisen. Mary wird, wenn ich ihr Gehirn entsprechend stimuliert habe, hinübergehen in die geistige Welt und dort dem großen Gott Pan begegnen.
6: Oh Gott, oh Gott.
5: So wie die Griechen es oft während ihrer Gelage taten.
6: Ich hoffe, Sie sind sich der großen Verantwortung bewusst, die Sie mit diesem Experiment übernehmen.
5: Keine Sorge, das bin ich.
6: Immerhin besteht in jedem Fall die Möglichkeit, dass etwas schief geht und damit würden Sie das arme Mädchen wohl den Rest seiner Tage unglücklich machen.
5: Glauben Sie mir, ich weiß um diese Verantwortung. Habe ich nicht bisher immer gut für Mary gesorgt, seit ich sie als Kind aus der Gosse im East End gezogen und sie liebevoll bei mir aufgenommen habe?
6: Ja, aber ich fürchte, das gibt Ihnen nicht das Recht, über Ihr Leben zu verfügen.
5: Kein Aber, auf ans Werk. Gehen wir ins Laboratorium.
6: Gut.
5: Ich werde Mary Bescheid sagen, dass es nun soweit ist.

0: Guten Abend, Mary.
1: Guten Abend, Sir.
0: Ich glaube, du bist noch ein wenig schöner geworden, seit ich dich das letzte Mal gesehen habe.
1: Danke, Sir.
2: Schluss mit dem Geplänkel. Der Moment, auf den ich so lange warte, ist endlich gekommen. Mary, bist du bereit dazu, dein Schicksal ganz in meine Hände zu legen?
1: Das bin ich, Sir.
2: Aus freien Stücken?
1: Aus freien Stücken. Und in der Überzeugung, dass mir durch Sie kein Leid geschehen wird.
2: Hören Sie, Clark? Sie sind mein Zeuge.
0: Ich habe alles vernommen, Raymond.
2: So, jetzt nimm Platz, Kind, und lehn dich etwas zurück.
1: Ja.
2: So ist es gut. Und jetzt schließ deine schönen Augen. Wir werden beginnen.
1: Gut.
2: Du wirst jetzt einen möglicherweise unangenehmen Geruch wahrnehmen. Das ist bloß das Betäubungsmittel. Sehr gut. Das wäre schon mal geschafft.
0: Ja, Gott sei Dank. Das war ja schrecklich, wie sie sich gewehrt hat.
2: Ach was. Jetzt gilt es. Noch einen kleinen Schnitt mit dem Skalpell. Dann den Schädel durch einen einzigen, gezielten Schlag zu öffnen. Und so! Das wäre geschafft. Jetzt kann ich die lange Nadel einführen.
0: Ist sie jetzt wach?
2: Nein. Sie schläft noch. Aber in kurzer Frist wird sie ihre Augen wieder öffnen und vor ihrem inneren Auge Dinge in der geistigen Welt sehen, die...
0: Sie öffnet die Augen.
2: Ja, alles verläuft ganz nach Plan.
0: Gott, dieser Blick.
2: Siehst du ihn, Mary? Ist er bei dir? Bist du bei Gott, Pan? Liegst du gar schon in seinen starken, muskulösen Armen?
0: Nein, das ist ja kaum mit anzusehen. Sie wird doch nicht etwa...
2: Was tut er mit dir, Mary?
0: Guter Gott, das ist ja wohl nur zu deutlich zu sehen.
2: Mary, bist du ihm wirklich so nah?
0: Machen Sie dem ein Ende, Raymond. Sofort. Das ist ja abstoßend.
2: Nur die Ruhe. Es verläuft alles nach Plan. Genau nach Plan.
0: Schluss damit. Holen Sie sie zurück in unsere Welt. Auf der Stelle. Sonst werde ich...
2: Sonst was? Helfen Sie mir, sie festzuhalten. Sie wird sich sonst noch selbst verletzen.
0: Gott im Himmel.
2: Mary. Mary.
0: Mary. Mary, wachen Sie auf, um Gottes Willen. Sie kommt zur Ruhe.
2: Mary. Mary, komm zu dir, Kind. Wach auf. Erzähl uns, was du erlebt hast.
0: Dieser Blick, dieser leere Blick.
2: Oh. Sprich, Mary, so rede doch mit uns.
0: Das arme Ding, ich fürchte sie. Sie ist eine hoffnungslose Idiotin.
2: Ja, mag sein, aber immerhin hat Mary uns etwas voraus. Sie hat den gewaltigen Gott angeschaut.
3: Mr. Clark hatte über viele Jahre hinweg Probleme, die Erinnerung an Marys weit aufgerissene Augen und ihren ekstatisch zuckenden Körper zu verdrängen. Und das, obwohl er versuchte, sich mit allerlei Dingen abzulenken, unter anderem mit der Arbeit an seinem Buch mit dem Titel Dokumente zum Beweis der Existenz Satans. Der Eindruck des missglückten Experiments an jenem Spätsommerabend blieb jedoch übermächtig. In einer düsteren Winternacht, etwas über 2 Jahrzehnte später, bekam Mr. Clark dann Besuch von einem Freund namens Dr. Phillips.
0: Ach, wie schön, Sie wieder einmal bei mir zu sehen, Dr. Phillips.
4: Ich freue mich auch, lieber Freund. Wenngleich dieser Besuch für mich, wie soll ich sagen, durchaus aufwühlend sein wird.
0: Oh, inwiefern denn das?
4: Als einer der wenigen weiß ich ja um Ihr Forschungsvorhaben bezüglich eines Beweises der Existenz des
0: Teufels.
4: Ja, daher wollte ich Erlebnisse mit Ihnen teilen, deren Zeuge ich sein durfte und die, nun ja, Sie sicherlich interessieren durften.
0: Aha, Sie machen mich neugierig.
4: Ich darf vorausschicken, dass, auch wenn ich den Ort, an dem das alles geschah, und auch die vollständigen Namen der Beteiligten, um deren Schutz willen, leider verschweigen muss, dies alles, was ich Ihnen schildere, doch die reine Wahrheit ist.
0: Schön, schön. Nur zu.
4: Ja. Mein Bericht handelt in der Hauptsache von einer jungen Frau namens Helen, die mittlerweile, sollte sie noch leben, 23 Jahre alt sein müsste. Vor etwa 11 Jahren kam sie unter nie richtig geklärten Umständen in ein kleines Dorf im Grenzland von Wales. Angeblich war sie ein Waisenkind, das von dem Dienstherrn ihrer toten Mutter aufgezogen wurde. Dieser hielt es dann für angebracht, dass sie unter Gleichaltrige käme und annoncierte daher in einigen Zeitungen nach einer Unterkunft für das 12-jährige Mädchen auf dem Land. Es war ein stolzes Sümmchen, das er monatlich für Kost und Logis zu zahlen bereit war.
0: Aha.
4: Daraufhin meldete sich ein durchaus begüterter Bauer aus dem erwähnten Ort. Nennen wir ihn Mr. R.
0: Ganz wie Sie wünschen, Mr. R. also.
4: Man einigte sich rasch und Mr. R. nahm das Mädchen zu sich. Es war auch zunächst nicht viel Ungewöhnliches an ihr zu beobachten. Sie hatte für eine Engländerin eine durchaus dunkle Hautfarbe und wirkte auch ansonsten in gewisser Weise fremdländisch. Auch wollte sie nie mit der Sprache herausrücken, was ihren Stiefvater betraf. Aber das war es dann auch schon an Merkwürdigkeiten zu Anfang.
0: Ja.
4: Die Kleine verbrachte am liebsten den ganzen Tag im Wald. Oft ging sie gleich nach dem Frühstück hinaus ins Gelände und kehrte erst mit der Abenddämmerung ins Haus zurück. Im Winter blieb sie meist den ganzen Tag in ihrem Zimmer. Sie kam dann nur zu den Mahlzeiten hinunter zu den anderen. Im zweiten Sommer trug es sich zu, dass ein kleiner Junge namens Trevor, er muss damals 6 oder 7 Jahre alt gewesen sein, seinem Vater, der mit Abholzen beschäftigt war, in sengender Hitze das Mittagessen in den Wald brachte. Kaum hatte er den Heimweg angetreten, da hörte der Vater seinen Jungen im Dickicht vor Angst schreien. Er rannte natürlich sofort zu dem Kleinen hin, der völlig außer sich war. Das Einzige, was er aus ihm herauszubringen vermochte, war...
5: Helen! Sie spielt da drüben auf der Lichtung mit einem merkwürdigen Mann. Einem nackten Mann.
0: Guter Gott.
4: Trevors Vater lief sofort zu der Stelle, auf die der Junge gezeigt hatte.
0: Ja, und?
4: Er fand Helen dort vollkommen allein vor.
0: Ach, Gott sei es gedankt.
4: Sie lachte lauthals über das, was Trevor gesagt hatte. Ihrer Meinung nach sei er in der Mittagshitze beim Blumenpflücken bloß eingeschlafen und habe das Ganze geträumt.
0: Ja, ich vermute, dass das aber noch nicht das Ende der Geschichte war.
4: Nein. Der Junge gab seinen Eltern seitdem nämlich viel Anlass zur Sorge.
0: Litt er unter Albträumen?
4: Ja, unter scheußlichen Albträumen.
0: Das dachte ich mir.
4: Er wachte dann meist schweißnass auf und war kaum mehr zu beruhigen.
5: Der Mann, dieser schreckliche Mann, der aus dem Wald, der mit Helen gespielt hat, der Nackte, er macht mir Angst, er soll weggehen. Ich will ihn nicht mehr sehen.
4: So suchten die besorgten Eltern mit Trevor zu guter Letzt einen Arzt auf. Sie ließen den Kleinen allein in der Halle, um dem Mediziner in Ruhe die Vorgeschichte zu schildern, als sie einen spitzen Schrei von dort vernahmen. Der Junge zeigte schreckensbleich und völlig außer sich auf eine in einer Vitrine aufgestellte Skulptur. Dabei rief er immer wieder:
5: Der Mann! Der Mann! der Nackte, der mit Helm gespielt hat. Das ist er, der da.
0: Und was war das für eine Skulptur?
4: Eine antike Darstellung des Gottes Pan.
0: Nein.
4: Dargestellt als Satyr oder Faun. Ganz klassisch. Mit Boxbeinen, Hörnern und, ja, schockierend nackt.
0: Das ist nicht zu fassen.
4: Der Darstellung haftete im Gesichtsausdruck durchaus etwas beunruhigend Dämonisches an.
0: Geht die Geschichte etwa noch weiter?
4: Leider ja. Man befragte Helen daraufhin erneut. Sie aber leugnete auch nur ansatzweise zu wissen, wovon Trevor sprach.
0: Nicht zu glauben.
4: Auch am Ort war man nicht gänzlich überzeugt, dass sie die Wahrheit gesprochen hatte.
0: Ja.
4: Der zweite Vorfall ereignete sich dann vor 6 Jahren und ist noch ein wenig unheimlicher.
0: Oh, das vermag ich nach dem, was ich jetzt schon gehört habe, kaum zu glauben.
4: Helen hatte sich zu diesem Zeitpunkt mit Rachel, der Tochter eines wohlhabenden Farmers, angefreundet.
0: Ja.
4: Das Mädchen war 1 Jahr jünger als sie und sogar noch ein wenig hübscher. Aufgrund der üppigen monatlichen Zahlungen des angeblichen Stiefvaters war man am Ort der Meinung, dass Helen sicher eines Tages ein stolzes Vermögen erben würde. Entsprechend erfreut waren Rachels Eltern, dass ihre Tochter sich mit Helen angefreundet hatte und förderten die Gemeinschaft der beiden Mädchen, wo es nur ging. Sie gestatteten ihr daher eines Tages, Helen in den Wald zu begleiten. Als Rachel des Abends heimkam, wirkte sie verstört.
0: Ich ahne Furchtbares.
4: Zu Recht. Als die Mutter beim Zubettgehen ein unterdrücktes Weinen aus dem Zimmer der Tochter hörte, fand sie diese vollkommen aufgelöst.
6: Oh Mutter, warum habt ihr mich nur mit Helen in den Wald gehen lassen? Es ist schrecklich, was sich dort abspielt. Ich wollte nicht daran teilnehmen, aber sie haben mich gezwungen zu den scheußlichsten, sündhaftesten Handlungen wieder und immer wieder. Ich bin entehrt und gebrandmarkt für immer.
0: Oh. Oh, yeah.
4: Es war wohl so, dass es zu einer Art orgiastischem Treiben auf der Lichtung gekommen war, unter Beteiligung...
0: Nein. Sprechen Sie es nicht aus, lieber Freund, bitte nicht. Bedenken Sie, was Sie da sagen. Bitte, sprechen Sie es um Gottes Willen nicht aus. Es ist zu schrecklich. Was Mann und Frau miteinander tun, das sollte nicht Gegenstand von Gesprächen unter Gentlemen sein. Niemals.
4: Aber ich...
0: Ich weiß sehr wohl, von welcher Art Ausschweifung Sie sprechen wollten. Mir sind die Darstellungen der Wüstengelage im antiken Griechenland durchaus bekannt, an denen der gewaltige Gott Pan und sein Heer von lüsternen Faunen und Satyren angeblich teilzunehmen pflegten.
4: Das war es, was Rachel unter heißen Tränen ihrer Mutter beichtete.
0: Dieses arme Ding.
4: Tja.
0: Und diese Helen?
4: Das war das Allermerkwürdigste. Sie verschwand am helllichten Tag.
0: Was soll das heißen, sie verschwand?
4: Das soll heißen, dass man sie über eine Wiese gehen sah und dass sie dann plötzlich von einem Moment auf den nächsten verschwunden war.
0: Und man hat nie wieder etwas von ihr gehört oder gesehen?
4: Nein, nie. Auch ihr Stiefvater nicht.
0: Wie hieß sie denn mit Nachnamen?
4: Das möchte ich nicht sagen.
0: Ach, kommen Sie, Phillips.
4: Nur so viel. Ihr Nachname beginnt mit einem V.
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0: Helen V. Was für eine seltsame und geheimnisvolle Geschichte. Ich bin Ihnen dankbar, dass Sie sie mir anvertraut haben. Sie stützt meine These, dass eben doch so mancher Teufel in Menschengestalt auf Erden wandelt.
4: Ja, nicht wahr?

0: Ein paar Tage später befand ich mich selbst mitten in der Metropole auf dem Weg zu einem Droschkenstand. Es war mal wieder spät geworden, in äußerst angenehmer Gesellschaft.
1: Oh nein, nicht schon wieder ein Bettler.
2: Hätten Sie vielleicht einen Penny übrig, Sir?
1: Herbert? Herr im Himmel, ist das möglich? Charles Herbert? Sie sind es doch, oder?
2: Ich heiße Herbert. Charles Herbert.
1: Na, wusste ich es doch. Mein Gott, wie lang ist das her?
2: Sie kommen mir auch bekannt vor, Sir. Aber Ihr Name ist mir entfallen.
1: Ach.
2: Mein Gedächtnis. Nun ja, dürfte nach allem, was passiert ist, nicht mehr das Zuverlässigste sein. Bitte vergeben Sie mir.
1: Ach, was vergeben? Das macht doch nichts. Ich bin Villiers. Wir kennen uns vom Waltham College. Haben dort viele Jahre zusammen studiert. Erinnern Sie sich jetzt?
2: Richtig. Guten Abend.
1: Na, guten Abend. Aber sagen Sie, alter Freund, was ist Ihnen denn bloß widerfahren, dass Sie...
2: Dass ich auf der Straße lebe?
1: Ja.
2: Ach, das ist eine lange Geschichte. Und merkwürdig noch dazu.
1: Ich dachte immer, Sie hätten ein großes Erbe in Aussicht. Hat Ihr alter Herr Sie etwa in letzter Minute noch enterbt?
2: Nein, das nicht. Ich habe ein Vermögen geerbt und das schon ein Jahr nach unserem Abschluss in Oxford. Mit dem Geld ging ich dann nach London.
1: Ah, lassen Sie mich raten. Und entdeckten hier die Lust am Glücksspiel.
2: Ah, aber nein.
1: Dann wurde Ihnen das Wetten beim Pferderennen in Ascot zum Verhängnis.
2: Nein. Auf der Rennbahn habe ich immer gewonnen.
1: Was zum Teufel hat Sie dann ruiniert?
2: Ganz einfach. Ich habe geheiratet.
1: Oh.
2: Ja, sicher haben Sie doch davon gehört, oder nicht?
1: Nein, habe ich nicht.
2: Sie war eine faszinierende Schönheit. Mit einem sehr besonderen Aussehen.
1: Mhm.
2: Ihr wahres Alter hat sie mir nie verraten. Aber ich schätze, dass sie damals etwa 19 Jahre alt gewesen sein muss. Freunde stellten uns einander vor. Sie hatten sie in Florenz kennengelernt. Nach eigener Aussage waren ihr Vater und ihre Mutter beide tot. Er war Engländer und sie Italienerin. Vom ersten Moment an stand ich vollkommen unter dem Bann dieser Frau. Bereits 3 Monate später haben wir dann geheiratet. Und dann hat mich dieses Weib seelisch, körperlich und finanziell zugrunde gerichtet. Sie begann damit bereits in unserer Hochzeitsnacht. Da saß sie leicht bekleidet auf dem Bett und sprach von Dingen, die ich mich nicht einmal hier auf dieser dunklen Straße zu sagen trauen würde.
1: Gott, Herbert.
2: In den dunklen Seitenstraßen des East Ends wird sicher von den dort nach Gesellschaft suchenden Weibspersonen so gesprochen. Und ich will gar nicht wissen, was dort Mann und Weib alles miteinander machen, aber dass die eigene Frau solche Dinge beim Namen nennt, nein. Es hat nicht einmal ein Jahr gedauert. Dann war ich ruiniert. Finanziell, körperlich und vor allem seelisch.
1: Aber Ihr Vater hatte doch, wenn ich mich recht erinnere, einen enormen Besitz in Dorset.
2: Ich habe alles, das Anwesen, die Felder, Wiesen und Wälder, einfach alles verkauft.
1: Dafür müssen Sie ein Vermögen bekommen haben.
2: Habe ich.
1: Ja, dann, wo ist das ganze Geld denn nur geblieben?
2: Sie hat es durchgebracht.
1: Alles?
2: Alles. Und dann war sie eines Nachts verschwunden. Ich habe sie seitdem nicht wiedergesehen. wofür ich Gott im Grunde danken müsste. Denn vermutlich wäre das mein Tod. Ja, den Rest der Geschichte will ich Ihnen gerne ersparen. Sie sehen ja, wohin es mich gebracht hat. Ich bin ein Mann, der bis an das nicht mehr ferne Ende seines Lebens gepeinigt sein wird von dem, was er gesehen hat.
0: Und das war?
2: Menschliche Abgründe. Perversionen der schlimmsten Art. Es war, als ob man einen Blick auf das orgiastische Treiben in der Hölle werfen würde.
0: Kommen Sie mit.
2: Mit? Wohin?
0: Zu mir nach Hause. Sie sehen aus, als ob Sie lange nichts zu essen gehabt haben. Da wird mein Personal Abhilfe zu schaffen wissen. Kommen Sie.
2: Ich weiß nicht.
0: Keine Widerrede. Wir nehmen eine Kutsche. Da vorne stehen immer welche. Na, bitte.
2: Ah, schön.
0: Mein alter Freund schlang gierig das angebotene Essen herunter, weigerte sich jedoch, ein Glas Wein zu trinken. Er schien sehr melancholisch und wurde von Minute zu Minute verschlossener. Im Grunde schien es, als sei es eine Erlösung für ihn, als ich ihm einiges an Bargeld in die Hand drückte und ihn ziehen ließ. An der Haustür stellte ich ihm bei der Verabschiedung dann aber doch noch eine Frage.
1: Wie sagten Sie, hieß Ihre Frau?
2: Helen. Helen Morn. So nannte sie sich jedenfalls, als wir uns kennenlernten. Ob das jedoch ihr richtiger Name ist, kann ich nicht mit Bestimmtheit sagen. Mittlerweile bin ich sogar im Zweifel, ob sie überhaupt ein menschliches Wesen wie sie und ich war oder nicht doch eine Ausgeburt der Hölle.
0: Herbert, bedenken Sie, was Sie da sagen.
2: Sie haben sie nicht erlebt. Und nicht gesehen, was sie tat und wovon sie stets lustvoll sprach.
0: Nein, das nicht, aber...
2: Ich muss jetzt wirklich gehen.
0: Gut, gut. Leben Sie wohl, alter Freund. Und wenn Sie Hilfe brauchen, dann...
2: Ja, dann werde ich mich melden. Versprochen.
0: Ja.
2: Gute Nacht.
0: Gute Nacht. Armer Kerl. Wie er aussah und was er sagte, war erschreckend. Man spürt, dass es stimmt, was er sagt. Er hat offenbar wirklich einen Blick in die Hölle getan. Ich schlief unruhig in jener Nacht. Tags darauf begegnete mir im Club ein Bekannter namens Austin, welcher, wie ich wusste, über profunde Kenntnisse der Londoner Gesellschaft und auch der Halbwelt verfügte.
3: Was ist denn heute nur mit Ihnen los, lieber Villiers? Sie wirken so belastet.
0: Ach, das ist gut ausgedrückt. Und nur zu wahr, fürchte ich. Sie kennen nicht zufällig einen ehemaligen Mitstudenten von mir namens Herbert? Charles Herbert? Oder wissen etwas über ihn?
3: Charles Herbert?
0: Ja, genau.
3: Sollten Sie etwa vor 3 Jahren nicht in der Stadt gewesen sein und daher nichts von dem Skandal mitbekommen haben?
0: Dem Skandal?
3: Ja, man nannte es den Paul Street Zwischenfall. Hat damals für großes Aufsehen gesorgt.
0: Bitte erzählen Sie, was Sie wissen, Austin.
3: Nun, ein Gentleman, welcher eine gute Stellung bekleidete, wurde damals auf der Eingangstreppe eines berüchtigten Hauses in der Port Street Nummer 20 von einem herumstreunenden Obdachlosen mausetot aufgefunden. Das war um 4 oder 5 Uhr früh. Der Mann lag seltsam verrenkt auf dem Rücken. Der herbeigerufene Polizist ging zunächst davon aus, dass mal wieder ein Betrunkener ins Straucheln gekommen war und zu Tode gestürzt sei.
0: Eben.
3: Diesen Erklärungsansatz verwarf er jedoch sofort, nachdem er in das zu einer Fratze erstarrte Gesicht des Toten geblickt hatte. Das Entsetzen, das er im Moment seines Todes empfunden haben mochte, hatte sich in seine Züge gemeißelt. Natürlich klingelte man an der Haustür. Es dauerte lange, aber dann öffnete ein völlig derangiertes Dienstmädchen, welches offenbar noch geschlafen hatte.
0: Ja, und was hat sie gesagt?
3: Dass sie den Mann noch nie zuvor gesehen habe.
0: Ach.
3: Er war auch nicht beraubt worden. Uhr, Geldbörse, ein Ehering, alles war noch an Ort und Stelle.
1: Was?
3: Seine Witwe beharrte darauf, dass ihr Mann überall wohl gelitten gewesen wäre und auch keine Feinde gehabt hätte.
1: Wer war es denn?
3: Das möchte ich lieber nicht sagen. Es tut doch nichts zur Sache.
1: Aber ich würde schon gerne...
3: Die nächste Merkwürdigkeit war, dass die Obduktion keinerlei Ergebnis brachte, woran er gestorben war. Zwar gab es Blutergüsse und Abschürfungen, aber bloß ganz kleine an der Schulter. Tod durch Gift konnte auch ausgeschlossen werden.
1: Merkwürdig. Wer wohnte denn in dem fraglichen Haus in der Paul Street?
3: Daher komme ich ja darauf. Mr. und Mrs. Charles Herbert.
1: Ach.
3: Charles Herbert galt in der Nachbarschaft als sehr begütert, mit Landsitz in Dorset und großen Ländereien.
1: Hm.
3: Über das Vorleben Mrs. Herberts ließ sich nur wenig herausfinden. Und das, was man herausfand, war von eher beunruhigender Natur. Es überrascht wenig, dass beide jede Verwicklung in den Tod des Gentlemans vehement bestritten. Tja, und so wurden die Ermittlungen gegen sie eingestellt. Als gegen 6 Uhr früh der Leichnam abgeholt wurde, hatte sich eine Menge Menschen dort versammelt. So erfuhr die Polizei, dass Nummer 20 in der Straße in einem, sagen wir mal, recht eigenartigen Ruf stand.
1: Inwiefern eigenartig?
3: Das blieb zunächst nebulös. Klar war nur, dass es etwas mit den Bewohnern zu tun haben musste. Und mit gewissen Vorgängen im Haus, die mit ihnen in einem Zusammenhang standen.
1: Und genaueres hat die Polizei nicht herausgefunden?
3: Nein, die Nachbarn wollten dazu partout nichts sagen. Sie schienen durchaus verängstigt von diesen Vorgängen, die nicht genau benannt wurden.
1: Wie lautete denn letztlich dann die Todesursache?
3: Tja, auf Tod durch Entsetzen.
1: So etwas habe ich ja noch nie gehört.
3: Ich ehrlich gesagt auch nicht. Und Sie haben mit diesem Herbert studiert?
1: Ja, habe ich.
3: Kannten Sie denn auch seine Frau?
1: Nein, bin ihr nie begegnet. Charles Herbert und ich, wir haben uns bereits kurz nach dem Studium aus den Augen verloren.
3: Ja, so. Tja. Ich habe mich damals ein bisschen nach ihr umgehört, weil mich der rätselhafte Fall fasziniert hat. Und dabei habe ich ganz ungewöhnliche Dinge zu hören bekommen.
1: Zum Beispiel?
3: Die, die Sie gesehen haben, beschrieben Sie gleichzeitig als die schönste Frau, der Sie jemals begegnet waren. Und als die abstoßendste gleichwohl.
1: Sowas.
3: Ein Mann erschauerte regelrecht, als wir auf Sie zu sprechen kamen.
1: Was an ihr war denn derart abstoßend?
3: Das schien wohl schwer in Worte zu fassen zu sein. Ich habe nicht viel von ihm darüber erfahren. Mich beschäftigt, auch nachdem inzwischen 3 Jahre vergangen sind, immer noch die Frage, was ein respektabler Gentleman wie der Tote in einem Haus mit einem solch merkwürdigen Ruf gesucht haben mag.
1: Ja, sehr seltsam das alles.
3: Ja. Ach übrigens, wie kamen Sie darauf, mich nach Charles Herbert zu fragen?
1: Ach, bloß weil er mir gestern Nacht zufällig über den Weg gelaufen ist.
3: Ah, ist er...
1: Ich muss jetzt leider aufbrechen,
3: aber...
1: Guten Tag.
3: Ja, guten Tag.
1: Ich rang einige Wochen mit mir, obwohl mir die Geschichte nicht aus dem Sinn gehen wollte, ob und was ich unternehmen könnte. Dann fasste ich mir ein Herz und besuchte meinen alten Freund Mr. Clark, von dem ich mir gleichermaßen ein offenes Ohr und guten Rat in dieser verworrenen Angelegenheit erwartete.
4: Ja, mein lieber Mr. Villiers, wir haben uns ja bestimmt schon Monate nicht gesehen.
1: Ja, das mag wohl sein.
4: Sie scheinen beunruhigt.
1: Tja, ich...
4: Wenn ich irgendetwas tun kann.
1: Womöglich können Sie das wirklich.
4: Aha.
1: Obwohl die ganze Sache, wie soll ich sagen, reichlich absurd ist.
4: Ich will gerne Ihrem Bericht lauschen. Dann sehen wir weiter.
1: Ja, alles begann damit, dass ich auf dem Nachhauseweg von einer Einladung unverhofft einem Mitstudenten begegnete, dem das Schicksal nicht gerade hold war.
0: Ich erzählte Mr. Clark von meiner nächtlichen Begegnung mit Charles Herbert und von dem, was ich von Austin im Club über den Toten in der Paul Street erfahren hatte. Er lauschte mir mit wachsender Spannung.
4: Nun ja, Ihr Freund wird, wie so viele, die falsche Frau geheiratet haben und ist deshalb, wie es so schön heißt, vor die Hunde gegangen. Und zwar mit allem, was dazugehört.
0: Na, mit Verlaub, damit ist die Geschichte leider nicht erklärt. Mir ließ es nämlich keine Ruhe, was ich von Mr. Austin erfahren hatte. Daher habe ich mich zu dieser Adresse aufgemacht.
4: Dahin, wo der Tote gefunden wurde? Paul Street Nummer 20?
0: Ganz recht. Aha. Stellen Sie sich vor, das Haus ist nach all der Zeit immer noch nicht neu vermietet.
4: Und Sie glauben, der Grund wäre der ungeklärte Todesfall?
0: Na, bei weitem nicht nur.
4: Ach.
0: Ich gab mich dem Hausverwalter gegenüber als Interessent aus und erhielt daraufhin einen Schlüssel, um mir das Haus in Ruhe anzusehen. Bezeichnenderweise machte er keinerlei Anstalten, mich begleiten zu wollen. Und nachdem ich dort war, weiß ich auch warum.
4: Machen Sie es bitte nicht so spannend.
0: Das ganze Haus durchwehte eine eigenartige, geradezu trübselige Atmosphäre, die schon beim Übertreten der Schwelle von mir Besitz ergriff.
4: Na, solch eine Aura ist nichts Ungewöhnliches bei lange unbewohnten Häusern.
0: Aber hier war es ganz anders, ganz anders. Aha. Und ich weiß das zu beurteilen, denn leerstehende Häuser haben mich schon immer angezogen. Diese Atmosphäre in Nummer 20 war anders. Sie schnürte mir fast die Luft zum Atmen ab.
4: Wie lange steht das Haus denn schon leer?
0: Der Verwalter sagte, die Herberts seien schon wenige Tage nach dem...
4: Ist denn schon leer?
0: Der Verwalter sagte, die Herberts seien schon wenige...

0: am Ende, neben dem Kamin, lag ein Stapel mit 3 Jahre alten Zeitungen. Dort fand ich eine Zeichnung, welche ich, Ihnen darf ich es gestehen, von dort entwendet habe.
1: Oh.
0: Doch dazu später. Ich spürte, dass ich das Haus auf der Stelle wieder verlassen musste. Noch auf der Straße war ich wie berauscht. Um ehrlich zu sein, lag ich danach mehrere Tage zu Bett, ehe ich mich von dieser Besichtigung wieder ganz erholt hatte.
1: Haben Sie in dieser Zeit einen Arzt konsultiert?
0: Allerdings.
1: Und wie lautete seine Diagnose?
0: Auf nervöser Schock mit Erschöpfungszuständen.
1: Ja, das dachte ich mir.
0: In den letzten Tagen meiner Bettruhe fiel mir dann diese Meldung in der Zeitung hier auf.
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1: Mann verhungert, aufgefunden. Der Tote wurde mittlerweile als Mr. Charles Herbert identifiziert, welcher Weiland ein Großgrundbesitzer in Dorset gewesen ist. Sein Name wurde der breiten Öffentlichkeit vor 3 Jahren durch den seltsamen und nach wie vor ungeklärten Todesfall in der Paul Street Nummer 20 bekannt.
0: Tja.
1: Ihr Mitstudent ist verhungert?
0: Sein Leben war eine einzige Tragödie.
1: Es klingt so, ja. Das war die Geschichte, die Sie mir erzählen wollten?
0: Ja. Und nein.
1: Heraus damit, Villiers.
0: Ich habe mir in den Kopf gesetzt, nach seiner Frau zu suchen.
1: Ah.
0: Der Schlüssel zur Lösung ist sie. Nur sie. Dessen bin ich mir sicher.
1: Schön und gut. Und sicher nicht ganz falsch gedacht, aber wo wollen Sie ansetzen? Sie haben doch im Grunde nichts in der Hand.
0: Doch. Immerhin verdanke ich es meinem Besuch in Nummer 20, dass ich weiß, wie sie aussieht. Hier, Moment. Diese Porträtskizze war es, die ich dort entwendet habe.
1: Oh, das... Nein. Das...
3: Aber immerhin hat Mary uns etwas voraus. Sie hat den gewaltigen Gott Pan geschaut.
1: Woher wissen Sie, dass das Mrs. Herbert ist, die Frau, die er geheiratet hat und die ihn...
0: Die ihn zugrunde gerichtet hat, genau. Drehen Sie die Skizze mal um.
1: Helen V. Punkt. Oh, das gibt es doch nicht. Helen V. Punkt. Mary.
3: Mary, komm zu dir, Kind. Wach auf. Erzähl uns, was du erlebt hast.
0: Was ist denn mit Ihnen?
1: Nichts. Für einen Moment dachte ich nur, dass ich dieses Gesicht kenne. Es ist lange her.
3: Wach auf! Erzähl uns, was du erlebt hast.
0: Ich glaube, ich habe noch nie eine derart konzentrierte Darstellung des Bösen in einem Gesicht gesehen, wie auf dieser Porträtskizze der im Grunde höchst attraktiven jungen Dame.
1: Ja, Es ist kaum zu bewerkstelligen, die Skizze lange anzuschauen. So sehr springt einen dieses Böse in ihrem Blick an.
0: Das ist nur zu wahr. Ja. Gott, Sie sind ja bleich wie der Tod. Haben Sie etwas Hochprozentiges da?
1: Direkt hinter Ihnen.
0: Ah, ja. So, hier. Trinken Sie.
1: Danke. Charles Herbert hat Ihnen wirklich gesagt, dass seine lebenslustige Frau Helen hieß?
0: Ja, Helen Vaughn. Daher konnte ich die Skizze mit der rückseitigen Aufschrift Helen V. ja ihr zuordnen.
1: Helen V. Es ist nicht zu fassen, wie in Dr. Phillips' Erzählung.
0: Hat es womöglich etwas mit dieser seltsamen Geschichte zu tun?
1: Ich fürchte ja.
0: Dann erzählen Sie bitte, was Sie von Dr. Phillips erfahren haben.
1: Natürlich. Einen Moment.
0: Ich konnte kaum fassen, was ich nun von Mr. Clark erfuhr. Tags darauf begegnete ich erneut Mr. Austin im Club und kam natürlich rasch mit ihm auf die äußerst vertrackte Sache zu sprechen.
4: Sie sagten doch neulich, dass Sie diesen Charles Herbert getroffen hätten.
0: Das stimmt.
4: Haben Sie gehört, dass er tot aufgefunden wurde?

0: Ja, habe ich.
1: Er ist verhungert.
0: Ich hatte ihm meine Hilfe angeboten. Aber es war nur zu deutlich, als wir uns trennten, dass er diese wohl nicht in Anspruch nehmen würde.
1: Eine schlimme Geschichte ist das.
0: In der Tat. Er äußerte mir gegenüber, dass es seine Ehefrau gewesen sei, die ihn in den Ruin getrieben habe.
1: Weiß man, was aus ihr geworden ist?
0: Leider nein. Hm. Ich hatte gestern ein sehr interessantes Gespräch mit meinem Freund Mr. Clark zu diesem Thema.
1: Clark? Ach.
0: Es hat ihn sehr mitgenommen, darüber zu sprechen. Offenbar weiß er mehr über die ganze Sache. Etwas hat er mir anvertraut, aber offenbar beileibe nicht alles.
1: Aha.
0: Heute früh erhielt ich hier diesen erstaunlichen Brief von ihm. Hm.
1: Mein lieber Villiers, bedingt durch eine Nacht ohne Schlaf hatte ich viel Zeit, über alles noch mal nachzudenken. Ich rate Ihnen dringend, die Porträtskizze ins Feuer zu werfen und die ganze Sache nicht weiter zu verfolgen. Denken Sie am besten auch nicht mehr daran. Ich fürchte, andernfalls werden Sie es bereuen. Vermutlich haben Sie gestern bereits gemerkt, dass ich über weitere Informationen, diese Angelegenheit betreffend, verfüge, die ich noch nicht mit Ihnen geteilt habe. Das stimmt bis zu einem gewissen Grad. Ich habe aber die Entscheidung getroffen, nicht mehr darüber zu sprechen. Und auch nicht mehr daran zu denken. Wenn Ihnen an Ihrem Seelenheil etwas liegt, verfahren Sie genau so. Ich kann nur hoffen, dass Sie sich dazu entschließen werden, Ihr besorgter Freund Clark. Hm. Ein in der Tat erstaunlicher Brief.
0: Nicht wahr?
1: Was hat es mit dieser Porträtskizze auf sich, die Clark erwähnt?
0: Das war so. Ich setzte Austin über alles ins Bild, was ich in der Paul Street erlebt hatte und wie ich zu dem Bildnis von Mrs. Herbert gekommen war.
1: Und die Atmosphäre in Nummer 20 war derart düster und beklemmend?
0: Das ist gar kein Ausdruck. Der Besuch dort hat mir körperlich und seelisch stark zugesetzt. Es fühlte sich an, als ob man dort den Hauch des Bösen mit jedem Atemzug inhalieren würde. Eine ähnliche Reaktion zeigte Clark übrigens, als ich ihm die Porträtskizze vorgelegt habe. Er bekam anscheinend kaum mehr Luft.
1: Was mag nur dahinter stecken?
0: Tja.
2: Ah, guten Tag, die Herren.
1: Hm? Lord Argentin. Sie kennen ihn doch, oder?
0: Aber ja.
1: Guten Tag, lieber Freund.
0: Wie geht es Ihnen?
2: Ach, prächtig. Wirklich prächtig.
0: Schön.
2: Wir haben uns ja sträflich lange nicht gesehen.
1: Da sagen Sie was.
2: Ich hätte gedacht, dass wir uns mal bei Mrs. Beaumont über den Weg laufen.
0: Mrs. Beaumont?
2: Mhm.
1: Wer ist das?
2: Ja, leben Sie denn beide hinter dem Mond? Ihr Haus zählt zu den wichtigsten im diesjährigen Gesellschaftsreigen.
0: Nie von ihr gehört.
2: Mrs. Beaumont ist frisch aus Südamerika zurück, muss sehr wohlhabend sein und veranstaltet Feste. Oh la la. Was sage ich, Feste? Es sind wohl eher schon Gelage, die in unserer Stadt wohl ihresgleichen suchen.
1: Nie davon gehört.
2: Das tut mir leid für Sie beide. Wirklich. Ein wenig merkwürdig ist die Gastgeberin allerdings schon. Stellen Sie sich vor, neulich hat mir ein Wein besonders gut geschmeckt. Sie versicherte mir, er sei 1000 Jahre alt.
0: Was?
1: Das soll doch wohl ein Scherz sein.
2: Nein, nein, sie meinte es anscheinend vollkommen ernst. Sie bot mir sogar an, mir die Amphore bei Gelegenheit mal zu zeigen, in dem er lagert.
1: Amphore?
2: Hm, das war ihre Wortwahl. Verzeihen Sie, aber ich muss weiter.
1: Ach, wie schade.
2: Ja, das ist es. Hat mich gefreut, meine Herren.
1: Uns auch.
0: Passen Sie auf sich auf, ja?
2: Keine Sorge, das werde ich.
0: Gut.
1: Mrs. Beaumont?
0: Ich werde sehen, ob ich über diese Dame etwas in Erfahrung bringen kann.
1: Ja, machen Sie das. Ach, da fällt mir gerade ein, kannten Sie eigentlich den bedauernswerten Arthur Meyrick?
0: Den Maler?
1: Eben den.
0: Ja, ich habe ihn ein, zwei Mal im Haus eines Freundes getroffen, aber jetzt schon lange nichts mehr von ihm gehört.
1: Und Sie werden auch in Zukunft nichts mehr von ihm hören, denn er ist tot, wie ich erfuhr.
0: Aber er war doch noch ganz jung. Hm. Jünger als ich bin.
1: Ganz recht. Er war 30, als es mit ihm zu Ende ging.
0: Woran ist er denn gestorben?
1: Das ist momentan noch unklar. Er war ein guter Freund von mir, daher machte es mich sehr betroffen, als ich nun ein Paket bekam, dem ein Schreiben eines englischen Arztes aus Buenos Aires beilag. Er habe meinen Freund bis zu seinem Tod ärztlich betreut und ihm das Versprechen geben müssen, mir dieses Päckchen zu senden.
0: Was hat Merrick denn in Argentinien gemacht?
1: Vor etwa 1,5 Jahren war das. Da fühlte er sich vollkommen ausgebrannt und überarbeitet. Er brach dann zu einer längeren Reise auf, um sich zu erholen.
0: Aha. Aber woran er starb und unter welchen Umständen das...
1: Darüber stand leider nichts in dem Brief.
0: Sie sollten sich bei diesem Arzt nach Details erkundigen.
1: Das werde ich.
0: Und was war in dem Paket?
1: Ein Skizzenbuch. Ich habe es aber noch nicht durchgeblättert. Moment. Ich hab's bei mir. Hier ist es.
0: Die Sendung ging an den Club?
1: Ja, zu meinen Händen. Arthur Merrick war hier ebenfalls Mitglied.
0: Sieh an. Das... Das darf doch nicht wahr sein.
1: Was ist? Was haben Sie?
0: Dieses Frauenbildnis, das... Das ist doch...
1: Wer ist das?
0: Das ist Helen Vaughn.
1: Nein.
0: Alias Mrs. Herbert. Hier. Vergleichen Sie es mit der Porträtskizze, die ich in Nummer 20 gefunden habe.
1: Ja, das ist sie. Eindeutig. Und ich würde sogar sagen, dass diese Skizze auch von Arthur Merrick angefertigt wurde.
0: Ja, ganz bestimmt sogar.
1: Sie müssen sich also schon hier in London gekannt haben.
0: Eindeutig. Er hat sie oft gemalt und das in Argentinien. Das ist deutlich zu erkennen an der Vegetation und den Gebäuden.
1: Ja, stimmt.
0: Und jetzt ist auch er tot.
1: Genau wie Charles Herbert.
0: Und der unglückselige Gentleman, dessen Namen Sie mir nicht nennen wollten.
1: Ja, der Tote von Nummer 20.
0: Oh, guter Gott. Sehen Sie mal.
1: Das darf doch nicht wahr sein.
0: Bilder von orgiastischen Ausschweifungen.
1: Lieber Himmel, das sind ja Walpurgisnachtartige Szenen.
0: Ja.
1: Ein Blick in die Hölle.
0: Faune, Satyre.
1: Ja.
0: Und der gewaltige Gott Pan. Frauen und Männer in voller Nacktheit und...
1: Nein, das ist zu schrecklich. Klappen Sie das Buch zu, sofort. Ich werde es nach Hause tragen und es noch heute verbrennen.
0: Nein. Es ist wegen der bildlichen Darstellung dieses verstörend orgiastischen Treibens kaum zu ertragen. Das stimmt. Aber dennoch ist es ein wichtiges Beweisstück in dieser rätselhaften Geschichte.
1: Aber
0: wir müssen versuchen herauszufinden, in welcher Beziehung diese Mrs. Herbert zu Arthur Merrick stand.
1: Ich werde noch heute nach Buenos Aires telegrafieren.
0: Machen Sie das. Und lassen Sie mich umgehend wissen, was man Ihnen geantwortet hat.
1: Gewiss.
0: Ich vermute, dass sich Mrs. Herbert vor 3 Jahren wegen des Zwischenfalls in der Paul Street nach Südamerika abgesetzt hat. Und Arthur Merrick, der sie vorher schon gekannt haben muss, wie wir durch die Porträtskizze wissen, sie dort wieder getroffen hat. Oder?
1: Oder womöglich mit dem Vorsatz aufsuchte, sie dort wiederzusehen.
0: Ja. Ich habe das Gefühl, wir werden hier bei uns schon bald wieder etwas von Mrs. Herbert hören.
1: Sie glauben, sie kommt zurück?
0: Dessen bin ich mir ganz sicher. Und es werden keine guten Neuigkeiten sein, was wir darüber hören werden.
1: Nein, vermutlich nicht.

0: Blatt, Tod eines Lords, wirft viele Fragen auf. Im West End geht die Angst durch. Wieder ein Toter. Extra Blatt.
1: Mr. Austin.
2: Ich muss sofort mit Mr. Willi sprechen.
1: Aber...
2: Sofort, bitte.
1: Ja.
3: Ich war genauso fassungslos, was ich andern Tags in der Zeitung lesen musste, wie Mr. Austin, der bei mir in aller Frühe vorstellig geworden war.
2: Die Zeugen sind sich einig, dass Lord Argentine während des Dinners am Abend seines Todes bester Laune gewesen sei. Seinen Kammerdiener hatte er angewiesen, ihn wie üblich zu wecken. Kurz vor Mitternacht hat dieser seinen Herrn dann das Haus noch einmal verlassen sehen. Er hatte seine Galakleidung abgelegt und trug stattdessen Knickerbocker und ein Norfolk-Jacket. Als der Diener morgens das Zimmer seiner Lordschaft betrat, hing dieser nach vorne gebeugt vor dem Fußende seines Bettes. Um den kurzen Bettpfosten war ein Strick geschlungen, mit dessen Hilfe er sich qualvoll und langsam zu Tode stranguliert hatte.
1: Es ist wirklich nicht zu fassen.
2: Es wurden bisher weder ein Abschiedsbrief noch ein nachvollziehbarer Grund für einen Selbstmord gefunden. Der Fall bleibt rätselhaft, so steht's hier.
3: Wenn ich richtig gezählt habe, ist das in den letzten Wochen bereits der vierte Fall eines solch unerklärlichen Selbstmords in höchsten Kreisen.
2: Ganz richtig, der vierte. Und alle haben sich auf diese qualvolle, umständliche Weise selbst gerichtet.
3: Und in keinem Fall, also genau wie bei dem armen Argentin, gab es einen Abschiedsbrief oder...
2: Oder irgendeine Erklärung.
3: Lord Argentin wirkte gestern im Club doch noch so voller Tatendrang.
2: Ja, richtig, nur...
3: Mit solch einer Wendung hätte ich wirklich nicht gerechnet.
2: Ich auch nicht. Nie im Leben hätte ich das. Er hatte noch so viel vor, der Arme.
3: So langsam wird die Angst im West End umgehen, welcher Gentleman wohl der Nächste sein wird.
2: Das ist in der Tat zu spüren. Ich war vorhin schon im Club. Gespenstisch ist es dort. Kaum jemand traut sich mehr aus dem Haus.
3: Wo hat er denn gestern eigentlich noch diniert, der ärmste Argentin?
2: Sie werden es nicht glauben. Da ich mir dachte, dass Sie das fragen würden, habe ich mich schon mal ein bisschen umgehört.
3: Sehr gut. Dann mal heraus damit.
2: Es zahlt sich ihm doch irgendwann aus, wenn man ausgesucht freundlich zum Personal seiner Freunde ist.
3: Schluss jetzt, Austin. Wo hat Argentin seine Henkersmahlzeit eingenommen?
2: In der Ashley Street, im Haus von dieser ominösen Mrs. Beaumont.
3: Ach, nein.
2: Ich kannte ihn gut genug, um zu wissen, dass er sich niemals freiwillig das Leben nehmen würde. Und schon gar nicht auf eine solch brutale und schäbige Art.
3: Was? Mit der Dame werden wir uns wohl etwas genauer beschäftigen müssen.
2: Ich habe mich gestern bereits ein wenig vor ihrem Haus umgesehen. Es ließ mir einfach keine Ruhe, dass ich nie von ihr gehört hatte.
3: Haben Sie sie gesehen?
2: Nein. Aber in ihrem Haus war alles hell erleuchtet. Ich konnte, obwohl die Gardinen zugezogen waren, sehen, dass sie offenbar eine große Gesellschaft gab.
3: Aha.
2: Laut meiner Quelle ist sie wohl durchaus eine faszinierende Erscheinung. Wenngleich auch nicht über die Maßen attraktiv. Dennoch verfügt sie offenbar über eine Ausstrahlung, die sie zur begehrenswertesten Frau weit und breit macht. Ihre Haut soll etwas dunkler sein als die der meisten von uns hier auf der Insel. Und das Haar ebenfalls.
3: Ein südländischer Typ also.
2: Ja, angeblich kommt sie aus Südamerika.
3: Sieh an.
2: Sie muss London jedenfalls von Ihnen und mir vollkommen unbemerkt im Sturm erobert haben.
3: Mich beschleicht ein schrecklicher Verdacht.
2: Und ich ahne natürlich, welcher das ist.
0: Noch ein Toter gefunden.
3: Was?
0: Zwei Mitglieder der feinen Gesellschaft. Letzte Nacht. Beide starben durch den Strick.
2: Was? Was ruft der Zeitungsjunge?
3: Noch ein Toter.
2: Können Sie Ihrem Butler ein Extrablatt kaufen schicken?
3: Ich bin schon auf dem Weg, das zu veranlassen.
2: Lieber Gott.
3: Wir sprachen kaum ein Wort, bis der Butler endlich das Extrablatt brachte. So sehr waren wir in Anspannung.
2: Wer ist es?
3: Oh nein.
2: Wer, Villiers, wer?
3: Sidney Crashaw.
2: Nein.
3: Er hat sich in seinem Gartenhaus erhängt. Er soll gestern noch bis 10 Uhr abends im Carlton Club diniert haben. Dann ist er wohl auf direktem Weg nach Hause gegangen.
2: Das ist eine Lüge.
3: Was?
2: Ich habe ihn noch gegen 2 Uhr morgens gesehen.
3: Wie das?
2: Es war in der Ashley Street. Er kam aus dem Haus dieser Beaumont.
3: Um 2 Uhr morgens?
2: Ja, ich bin mir hundertprozentig sicher.
3: Was sollte Crashow um solch eine Uhrzeit im Haus dieser Person gemacht haben?
2: Wie soll ich das wissen?
3: Haben Sie mit ihm gesprochen?
2: Nein, ich bin in Panik nach Hause gerannt, nachdem ich ihm ins Gesicht gesehen habe.
3: Wieso das?
2: Weil diese Mischung aus infernalischer Triebhaftigkeit und tiefster Verzweiflung, die ich in seinen Augen sah, der schlimmste Ausdruck war, den ich jemals gesehen habe. Es war, als ob man einen Blick in höllische Abgründe tun würde. Die Augen eines lüsternen Dämons blickten mich an.
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6: Und er?
2: Er hat mich nicht gesehen. Wenn Sie mich fragen, war er schon zu diesem Zeitpunkt nicht mehr Herr seiner Sinne.
3: Das Haus in der Ashley Street und seine Bewohnerin sollten wir uns wohl mal etwas genauer ansehen.
2: Ja, aber nur mit größter Vorsicht, ja? Bitte.
3: Natürlich. Haben Sie schon Antwort aus Buenos Aires bekommen?
2: Nein, leider noch nicht. Ich rechne aber stündlich damit.
3: Wir trennten uns, wollten uns aber am Abend erneut treffen. Ich begab mich zuvor am späten Nachmittag in den Moloch des East Ends, wo ich über gute Kontakte in die Halbwelt verfügte, und erkundigte mich mit Hilfe der Porträtskizze dort nach Mrs. Herbert. Es war durchaus erstaunlich, was ich herausfand.
2: Wie bitte? Sie hat im East End angeschafft?
3: Was heißt hat? Sie tut es immer noch.
2: Oh.
3: Als sie 17 oder 18 Jahre alt war, nannte sie sich Miss Raymond und kam angeblich gerade frisch vom Land. Man erinnert sich an sie als eine Liebesdienerin, die keiner noch so ungewöhnlichen Spielart fleischlicher Lust abgeneigt war. Das machte sie natürlich unter ihresgleichen nicht gerade beliebt. Irgendwann verlor sich dann ihre Spur.
2: Vermutlich wird sie zu diesem Zeitpunkt dann den bedauernswerten Charles Herbert geheiratet haben und später dann nach Südamerika gegangen sein.
3: Das nehme ich auch an.
2: Und jetzt ist sie als Mrs. Beaumont an ihre alte Wirkungsstätte zurückgekehrt.
3: So ist es.
2: Ach,
3: ihren orgiastischen Exzessen frönte sie aber wohl auch als verheiratete Frau unvermindert oft.
2: Mhm.
3: Ihr Appetit auf derlei Eskapaden muss gewaltig gewesen sein.
2: Armer Charles Herbert. Kein Wunder, dass er sich zu Tode gehungert hat. Solch eine Schande ist schwer zu verkraften.
3: Allerdings.
2: So sind also diese grauenhaften Zeichnungen in Merricks Skizzenbuch nicht etwa...
3: Sie sind nicht etwa seiner schmutzigen Fantasie entsprungen, sondern sind Abbilder der Wirklichkeit.
2: Unglaublich ist das.
3: Die Liste derer, die dieses Weib an Leib und Seele zugrunde gerichtet hat, ist lang.
2: Und scheint unglücklicherweise noch nicht abgeschlossen.
3: Ach, das liegt an uns, denke ich.
2: Ja.
3: Dank meiner Informantin weiß ich, welches Haus in Whitechapel sie für die wildesten ihrer Gelage angemietet hat. Heute Nacht soll wieder eines sein. Wir sollten uns auf die Lauer legen. Vielleicht lässt sich beweisen, dass diese Miss Raymond, wie sie sich jetzt in den Gossen des East Ends wieder zu nennen pflegt, in Wahrheit
2: Helen Vaughan, alias Mrs. Herbert, alias Mrs. Beaumont ist.
3: Richtig.
2: Auf ins East End.
3: Auf ins East End. Nebelschwaden breiteten sich von der Themse kommend erst in Ufernähe und dann in der gesamten Stadt aus. Das Licht der Gaslaternen wurde immer diffuser.
2: Ich fürchte, wenn wir der Dame ins Gesicht sehen wollen, müssen wir noch etwas näher treten.
3: Ungern, aber es hilft wohl nichts. Was für eine Suppe.
2: Ja.
3: Psst.
2: Ja, ich bin schon still. Eine Kutsche.
3: Und Moment. Pünktlich auf die Minute.
2: Ja. Ich bekenne, dass ich etwas nervös bin.
3: Ach was? Was soll schon passieren? Wir sind zu zweit und werden gut aufeinander aufzupassen wissen.
2: Ja, ihr Wort in Gottes Ohr.
3: Wohl jetzt.
2: Ja, schon gut.
4: recht. Verfluchter Nebel. Hier! Hey!
7: Oh. Ah. Guten Abend, die Herren.
8: Guten Abend.
7: Sie warten doch nicht etwa auf mich?
8: Nein, nein, wir sollen hier abgeholt werden.
2: Ja, ja, wir sollen abgeholt werden.
7: Sieh mal einer an, wie überaus bedauerlich. Finden Sie nicht?
2: Bedauerlich.
7: Dann auf Wiedersehen. Vielleicht eines Tages.
8: Auf Wiedersehen.